0: Alle Sicherungssysteme, Rente, Pflege, Gesundheit, die, wenn wir heute nichts machen, wird das ja auch nicht besser. Dann steigen die Beiträge, dann laufen die Kosten aus dem Ruder. Und insofern ist das etwas, wo man sich mit auseinandersetzen muss. Und ich verstehe, dass das viele umtreibt. Ich verstehe auch, dass da Unmut ist. Aber ich sage Ihnen, am Ende geht es um eine Verantwortung, die wir als Sozialdemokratinnen und Sozialdemokraten für dieses Land übernommen haben.
1: SPD-Chef und Finanzminister Klingbeil. Zum Fußball. Nationalspieler Jamal Musiala hat beim FC Bayern München für einen erneuten Schreckmoment gesorgt. Wenig später aber zumindest leichte Entwarnung gegeben. Das Wichtigste zuerst, mir geht es gut. Das teilte der 23-Jährige nach dem 4:2-Sieg des Rekordmeisters im Testspiel beim 1. FC Heidenheim über soziale Medien mit. Schon am letzten Wochenende war Musiala im Test gegen RB Leipzig auf dem Rasen zusammengebrochen.
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1: Ich bin David Riemer. Die Kontrollen an den deutschen Außengrenzen sollen um ein weiteres halbes Jahr bis Mitte März verlängert werden. Das hat Innenminister Dobrindt bei der EU-Kommission angemeldet. Das Zurückdrängen der illegalen Migration brauche weiterhin Kontrollen, sagte Dobrindt der Bild-Zeitung. Er hatte den Schritt schon Ende Juli angekündigt, als zehntausende Migranten in die spanische Exklave Ceuta in Nordafrika gestürmt waren. In einem wegweisenden Pilotprozess vor einem US-Bundesgericht in Auckland klagen mehrere US-Bundesstaaten gegen den Facebook-Konzern Meta. Sie werfen dem Unternehmen vor, Daten von Kindern gesammelt und gegen Gesetze verstoßen zu haben. Nun sind die Eröffnungsplädoyers gestartet.
2: Das Verfahren soll 6 bis 8 Wochen dauern und auch Meta-Chef Mark Zuckerberg soll aussagen. Anwälte aus Kalifornien, Kentucky, Colorado und New Jersey verlangen umfassende Schadenersatzzahlungen und gravierende Änderungen der Plattformen Facebook und Instagram. Die Klagen von 25 weiteren Bundesstaaten werden später verhandelt. Meta wird beschuldigt, Kinder und Jugendliche gezielt von sozialen Medien abhängig zu machen und damit ihre geistige Gesundheit zu gefährden. Hinzu kommen die Vorwürfe des Datensammelns. Aus den USA, Tina Eck.
1: SPD-Chef Klingbeil sieht trotz heftiger Kritik keinen Anlass für eine grundlegende Kursänderung an der Parteispitze. Der Weg, den Parteichefin Baas und er eingeschlagen hätten, sei richtig, sagte der Vizekanzler im Sommerinterview bei Sat.1.
3: Also jeder Finanzminister, jeder SPD-Vorsitzende in der Regierung wird vor der Herausforderung stehen, da ist kein Wachstum, da sind Löcher im Haushalt und da gibt es soziale Sicherungssysteme, Rente, Pflege, Gesundheit, die, wenn wir heute nichts machen, wird das ja auch nicht besser. Dann steigen die Beiträge, dann laufen die Kosten aus dem Ruder. Und insofern ist das etwas, wo man sich mit auseinandersetzen muss. Und ich verstehe, dass das viele umtreibt. Ich verstehe auch, dass da Unmut ist. Aber ich sage Ihnen, am Ende geht es um eine Verantwortung, die wir als Sozialdemokratinnen und Sozialdemokraten für dieses Land übernommen haben.
1: SPD-Chef und Finanzminister Klingbeil. Zum Fußball. Nationalspieler Jamal Musiala hat beim FC Bayern München für einen erneuten Schreckmoment gesorgt. Wenig später aber zumindest leichte Entwarnung gegeben. Das Wichtigste zuerst, mir geht es gut. Das teilte der 23-Jährige nach dem 4:2-Sieg des Rekordmeisters im Testspiel beim 1. FC Heidenheim über soziale Medien mit. Schon am letzten Wochenende war Musiala im Test gegen RB Leipzig auf dem Rasen zusammengebrochen.
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1: Ich bin David Riemer. Die Kontrollen an den deutschen Außengrenzen sollen um ein weiteres halbes Jahr bis Mitte März verlängert werden. Das hat Innenminister Dobrindt bei der EU-Kommission angemeldet. Das Zurückdrängen der illegalen Migration brauche weiterhin Kontrollen, sagte Dobrindt der Bild-Zeitung. Er hatte den Schritt schon Ende Juli angekündigt, als Zehntausende Migranten in die spanische Exklave Ceuta in Nordafrika gestürmt waren. In der Demokratischen Republik Kongo sind beim aktuellen Ebola-Ausbruch bereits mehr als 5000 Menschen an dem gefährlichen Fieber erkrankt. Das teilte die Weltgesundheitsorganisation mit. Der Ausbruch der hoch ansteckenden Infektionskrankheit war Mitte Mai bekannt gegeben worden.
2: Noch nicht einmal 100 Tage dauert der Ebola-Ausbruch im Kongo an. Und er ist schon jetzt der Ausbruch mit dem rasantesten Anstieg. Mehr als 5000 Fälle und fast 2400 Tote in so kurzer Zeit. Das gab es im vergleichbaren Zeitraum auch nicht während des großen Ebola-Ausbruchs in Westafrika. Schlimmer noch, Experten fürchten, dass viele Fälle gar nicht registriert werden. Gerade in entlegenen Gebieten erkranken und sterben Menschen ohne Schutzmaßnahmen. Den Helfern läuft die Zeit davon. Aus Nairobi, Eva Kraftschick.
1: Schon wieder ein Zwischenfall am Münchner Flughafen. Am Montagabend hat ein Flugzeug die Landebahn verfehlt. Das hat die Lufthansa jetzt bestätigt. Alle 351 Passagiere blieben unverletzt.
3: Bei dem Vorfall wurde die Beleuchtung am Anfang der Landebahn beschädigt. Wieso der Airbus zu früh aufgesetzt hat, ist bislang unklar. Die Bundesstelle für Flugunfallsicherung hat sich der Sache angenommen. Erst am Samstag war eine Boeing der Fluggesellschaft Vietnam Airlines beim Start über das Bahnende hinausgefahren, weil sie zu langsam war. Das Flugzeug konnte zwar gerade noch so abheben, musste aber 2 Stunden später beschädigt wieder in München landen. Aus München, Pia Wegner.
1: Zum Fußball, wieder Schockmoment beim FC Bayern. Nationalspieler Jamal Musiala ist erneut auf dem Rasen zusammengebrochen. Wenig später kommt von ihm selbst dann die leichte Entwarnung über soziale Medien. Mir geht es gut, schrieb Musiala nach dem 4:2-Sieg der Münchner im Testspiel beim 1. FC Heidenheim. Schon am letzten Wochenende war der 23-Jährige beim Test gegen RB Leipzig auf dem Rasen zusammengesackt. Ärzte hätten bei ihm eine Störung des Nervensystems festgestellt. Er sei aber in bester medizinischer Behandlung, schreibt Musiala.
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1: Ich bin David Riemer. Die Kontrollen an den deutschen Außengrenzen sollen um ein weiteres halbes Jahr bis Mitte März verlängert werden. Das hat Bundesinnenminister Dobrindt jetzt offiziell bei der EU-Kommission angemeldet.
2: Eigentlich sollen im Schengen-Raum die Grenzen offen sein. Doch schon seit 2 Jahren gilt das für die deutschen Außengrenzen nicht mehr. Die Bundesregierung will so die Zahl der unerlaubten Einreisen verringern. Kritik daran gibt es immer wieder. Doch jetzt kommt, wenn die EU-Kommission nicht widerspricht, die nächste Verlängerung. Innenminister Dobrindt hatte das schon vor kurzem angekündigt. Nach dem Massenansturm von Migranten auf die spanische Exklave Ceuta in Nordafrika. Aus Berlin, Thomas Rockt.
1: Bei den Autoversicherungen deutet vieles darauf hin, dass die Zeit der massiven Preissteigerungen ausläuft. Im Moment liegen die Preise für Versicherungswechsler im Mittel gerade einmal 1,3% über dem Vorjahr. Das haben Berechnungen des Vergleichsportals Verivox ergeben.
3: Die Kfz-Haftpflichtversicherung ist im Schnitt um 3% günstiger als im Vorjahr. Mit Teilkasko wird es etwas teurer und die Haftpflicht mit Vollkasko steigt im Preis im Vergleich zu 2025 um 2,5%. Experten sagen, das Risiko ist groß, dass die aktuell stabilen Preise nur eine Momentaufnahme sind, ein kurzes Durchatmen. Im Vergleich zu 2022 müssen Autofahrer für ihre Versicherung im Schnitt sagenhafte 52,8% mehr zahlen. Uli Reitinger, Nachrichtenredaktion.
1: Für den Facebook-Konzern Meta hat in den USA ein potenziell folgenschwerer Prozess begonnen, in dem es um die Nutzung seiner Apps durch Kinder geht. Mehrere US-Bundesstaaten werfen dem Unternehmen vor, Kinder bewusst zu einer ausufernden Nutzung von Facebook und Instagram verleitet zu haben. Gleichzeitig habe Meta Risiken vor Eltern und der Öffentlichkeit verborgen. Der Konzern weist die Vorwürfe zurück. Nationalspieler Jamal Musiala hat beim FC Bayern erneut für einen Schockmoment gesorgt. Er ist wieder auf dem Platz zusammengebrochen. Wenig später hat er über soziale Medien leichte Entwarnung gegeben. Ihm gehe es gut, schrieb er nach einem Testspiel des Rekordmeisters in Heidenheim. Schon am Wochenende war Musiala beim Test gegen RB Leipzig auf dem Platz zusammengesackt. Ärzte hätten bei ihm kurz auftretende Absenzen festgestellt, so Musiala. Vergleichbar mit kurzzeitigen und plötzlichen Blackouts.
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1: Ich bin Tine Klimach. Regierungsflieger der Bundeswehr haben im ersten Halbjahr rund die Hälfte ihrer Flüge ohne Passagiere absolviert. Über 300 Teilstrecken seien für Dienstreisen mit Regierungsmitgliedern absolviert worden. Fast genauso viele waren aber Leerflüge. Das hat eine Anfrage des linken Politikers Dietmar Bartsch ergeben.
2: Das Problem ist hausgemacht, denn die allermeisten Dienstreisen der Regierungsmitglieder starten ab Berlin. Aber die Regierungsflieger sind in Köln stationiert. Eigentlich sollte die Flugbereitschaft schon vor 14 Jahren ganz nach Berlin umziehen. Aber es gab Verzögerungen. Unter anderem wurde der Hauptstadtflughafen viel später eröffnet als gedacht. Und bis heute fehlt am BER die nötige Infrastruktur, wie etwa Unterstellmöglichkeiten oder Wartungshallen. Der Gesamtumzug ist erst in rund 10 Jahren geplant. Aus Berlin, Ursula Winkler.
1: Die Kontrollen an den deutschen Außengrenzen sollen um ein weiteres halbes Jahr bis Mitte März verlängert werden. Das hat Bundesinnenminister Dobrindt offiziell bei der EU-Kommission angemeldet. Das Zurückdrängen der illegalen Migration brauche weiterhin Kontrollen, sagte Dobrindt der Bild-Zeitung. Das zeige die Entwicklung an den europäischen Außengrenzen. Die massive Preissteigerung bei Autoversicherungen könnte vorerst vorbei sein. Laut dem Vergleichsportal Verivox liegen die Preise für Versicherungswechsler im Schnitt nur 1,3% über dem Vorjahr. Die Kfz-Haftpflicht ist sogar 3% günstiger. Vollkasko dagegen 2,5% teurer. Über alle Versicherungsarten hinweg sind die Tarife demnach heute im Schnitt über 50% teurer als 2022. Zum Sport. Wieder Schreckmoment beim FC Bayern. Nationalspieler Jamal Musiala ist erneut auf dem Rasen zusammengebrochen. Wenig später kommt von ihm selbst dann die leichte Entwarnung über soziale Medien.
3: Das Wichtigste zuerst, mir geht es gut. Das schrieb Musiala nach dem 4:2-Sieg der Münchner im Testspiel beim 1. FC Heidenheim. Schon am Wochenende war der 23-Jährige beim Test gegen RB Leipzig auf dem Rasen zusammengesackt. Ärzte hätten bei ihm kurz auftretend, aber gut behandelbare Absenzen festgestellt. Übersetzt kurze Bewusstseinsaussetzer wegen einer Störung des Nervensystems. Er ist aber in bester medizinischer Behandlung und sehr optimistisch, schreibt Musiala. David Riemer, Sportredaktion.
1: Am kommenden Samstag steht für die Bayern dann das erste Pflichtspiel an im Supercup gegen Vizemeister Borussia Dortmund.
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1: Ich bin Tine Klimach. Die Lockerung des Lkw-Fahrverbots an Sonntagen hat bislang kaum Auswirkungen auf den Verkehr in Deutschland. Das zeigt eine Bilanz des ADAC für das vergangene Wochenende. Demnach gab es am Sonntag sogar weniger Staus als in der Vorwoche.
2: Größere Probleme gab es nicht, sagt auch der Speditionsverband BGL und betont, wir sind zwar nun flexibler, aber mehr Fahrer haben wir deshalb nicht und auch die Lenkzeiten, die blieben gleich. Weil wegen der niedrigen Pegelstände im Rhein und anderen Flüssen kaum noch Frachtschiffe unterwegs sind, dürfen Lastwagen im Moment auch sonntags fahren. So soll ein Teil der Rohstofftransporte vom Schiff auf die Straße verlagert werden. Claudia Wächter, Nachrichtenredaktion.
1: Die Kontrollen an den deutschen Außengrenzen sollen um ein weiteres halbes Jahr bis Mitte März verlängert werden. Das hat Bundesinnenminister Alexander Dobrindt jetzt offiziell bei der EU-Kommission angemeldet.
3: Eigentlich sollen im Schengen-Raum die Grenzen offen sein. Doch schon seit 2 Jahren gilt das für die deutschen Außengrenzen nicht mehr. Die Bundesregierung will so die Zahl der unerlaubten Einreisen verringern. Kritik daran gibt es immer wieder. Doch jetzt kommt, wenn die EU-Kommission nicht widerspricht, die nächste Verlängerung. Innenminister Dobrindt hatte das schon vor kurzem angekündigt, nach dem Massenansturm von Migranten auf die spanische Exklave Ceuta in Nordafrika. Aus Berlin, Thomas Brockt.
1: In Belgien hoffen die Einsatzkräfte auf eine Eindämmung des seit Tagen wütenden Feuers im Naturschutzgebiet Hohes Venn. Ein Lichtblick sei der für heute angesagte Regen, sagte Tobias Schell, Feuerwehrsprecher in der Nachbarstadt Monschau, der dpa. Die Lage sei noch nicht unter Kontrolle. Das größte Problem sei die nordöstliche Flanke des Feuers, die besonders schwer erreichbar sei. Diese Brandlinie sei 2,3 Kilometer von der deutschen Grenze entfernt. Regierungsflieger der Bundeswehr haben laut Verteidigungsministerium im ersten Halbjahr rund die Hälfte ihrer Flüge ohne Passagiere absolviert. Über 300 Teilstrecken seien für Dienstreisen mit Mitgliedern der Bundesregierung absolviert worden. Ähnlich viele gingen aber für die Bereitstellung der Flugzeuge drauf. Das ist auf Anfrage des linken Abgeordneten Dietmar Bartsch herausgekommen. Die Leerflüge kommen oft dadurch zustande, dass die Regierungsflieger in Köln stationiert sind, die Passagiere ihre Dienstreisen aber in Berlin antreten. Ein Umzug an den BER steht erst in rund 10 Jahren an.
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4: Heute bleibt es eher wechselhaft. Viele Wolken, zwischendurch etwas Sonne und immer wieder Regen oder vereinzelt Schauer. Auch kurze Gewitter sind möglich und zum Abend wird es wieder etwas freundlicher und trocken. Die Temperaturen liegen zwischen 19 und 23 Grad. In der Nacht kann es noch etwas regnen, sonst bleibt es meist trocken und lockert zunehmend auf. Die Temperaturen milde 13 bis 16. Schau auf den Power Radio Wettertrend. Morgen wird es wieder etwas wärmer. Sonne und Wolken wechseln sich ab. Dazu vereinzelt Schauer und kurze Gewitter. Die Temperaturen 23 bis 27 Grad.
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4: Bitte Vorsicht auf den Straßen Berlin und Brandenburgs. A10 südlicher Berliner Ring in Richtung Dreieckwerder zwischen Königs Wusterhausen und Schönefelder Kreuz blockiert ein defekter LKW die rechte Spur. Ansonsten rollt in Brandenburg. Aber auf dem Berliner Stadtring in Richtung Wedding staut es sich in einer Baustelle Detmolder Straße aktuell 10 Minuten mehr. Und im Tiergartentunnel, der ist bis einschließlich Freitag die Ein- und Ausfahrt am Reichsbeach-Ufer gesperrt. Nach einem Unfall muss hier die Mittelinsel repariert werden. Fahren Sie bitte vorsichtig und kommen Sie gut und sicher durch den Morgen.
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4: Einen wunderschönen guten Morgen, 7.05 Uhr haben wir es. Mein Name ist Sally, Sie und Power Radio an diesem Mittwochmorgen. Meine Kollegin Manisha erfüllt auch heute wieder ihre Wünsche. Und da wünscht ihr was at power-radio.de oder 030 120 83 43 8 für den Wünsche-AB. Autoversicherungen werden in letzter Zeit irgendwie immer teurer. Was es damit auf sich hat, weiß mein Kollege Thomas Bremser. Aber erstmal habe ich gute Laune und gute Musik für Sie mitgebracht. Kyrill mit Stumbling In nach Milky Chance und ich klaue Ihnen einen Tanz mit Stolen Dance. Guten Morgen.

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1: Für die Mercury-Straße, Tina-Turner-Straße und John-Lennon-Weg. Stahnsdorf im Süden von Berlin soll ein Rockmusikerviertel bekommen. 9 Straßen eines neuen Wohnbaugebietes der Gemeinde sollen künftig Namen von Rock'n'Roll-Legenden tragen. Zumindest, wenn es nach Bürgermeister Bernd Albers geht. Mit Vertretern moderner Musik wagen wir noch mehr Vielfalt und berücksichtigen bei der Namensgebung bewusst viele Frauen. Denn sie sind bislang nur noch klar unterrepräsentiert, sagt Albers zur Begründung. Klassische Musiker sind im Straßenbild von Stahnsdorf im Kreis Potsdam-Mittelmark bereits verewigt. Im Komponistenviertel gibt es unter anderem Straßen mit den Namen von Beethoven, Bach, Schubert und Chopin. Auf Vorschlag der Gemeindeverwaltung sollen Musikerinnen und Musiker aus anderen Jahrhunderten dazukommen. Gegen die Monotonie bei Straßennamen. 9 Frauen und Männer aus dem Kreis der Hall of Fame des Rock'n'Roll sollen mit eigenen Straßen gewürdigt werden. Tina Turner, Madonna, Ciccone, Aretha Franklin, Annie Lennox, Debbie Harry, Elvis Presley, John Lennon, David Bowie und Freddie Mercury. Sie sollen die Planstraßennamen ersetzen. Presley, Lennon und Mercury gäbe es bereits als Straßennamen in Deutschland, heißt es von der Gemeinde Stahnsdorf. Die 5 Musikerinnen sowie Bowie dagegen den Angaben zufolge noch nicht. In Berlin hatte Fans von mehreren Jahren nach dem Tod von Bowie gefordert, die Hauptstraße in Schöneberg in David-Bowie-Straße umzunennen. Der Musiker hatte hier in den 1970er Jahren gelebt. Umgesetzt wurde die Idee nicht. Stahnsdorf rockt, lautet der Name der Beschlussvorlage. Sie soll ab dem 1. September nach der politischen Sommerpause in den Gremien ein Thema sein. Bis Häuser und Straßen in dem betroffenen Bebauungsplangebiet Schmale Enden 2 fertig sind, können es zwar noch dauern, so Albers. Aber wenn die Grundstücke in der Siedlung baureif sind, soll die Frage nach den Straßennamen bereits entschieden sein.
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1: Heute bleibt es eher wechselhaft. Viele Wolken, zwischendurch etwas Sonne und immer wieder Regen oder vereinzelt Schauer. Auch kurze Gewitter sind möglich und zum Abend wird es wieder etwas freundlicher und trocken. Die Temperaturen liegen zwischen 19 und 23 Grad. In der Nacht kann es noch etwas regnen, sonst bleibt es meist trocken und lockert zunehmend auf. Temperaturen milde 13 bis 16. Schau auf den Power Radio Wettertrend. Morgen wird es wieder etwas wärmer. Sonne und Wolken wechseln sich ab. Dazu vereinzelt Schauer und kurze Gewitter. Die Temperaturen 23 bis 27 Grad.
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1: Bitte Vorsicht auf den Straßen Berlin und Brandenburg, A13 Berlin in Richtung Dresden. Zwischen Teupitz und Barotemark liegt ein Warnbagger auf der rechten Spur. B321 in Höhe Sukow an der A24 werden bis etwa 17 Uhr Unfallschäden beseitigt. Rechnen Sie hier also mit den Behinderungen. Auf dem Berliner Stadtring in Richtung Wedding. Es staut sich hier an der Baustelle Detmolder Straße aktuell 10 bis 15 Minuten mehr. Und A103 Abzweig Zehlendorf zwischen Philanderstraße und Saarstraße sind in beiden Richtungen die mittlere und die linke Spur gesperrt für Tunnelwartungsarbeiten. Fahren Sie bitte vorsichtig, kommen Sie gut und sicher durch den Morgen.
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1: Die Spree im südlichen Brandenburg hat zu wenig Wasser. Behörden reagieren mit stärkeren Eingriffen in die Wasserverteilung. Angesichts der angespannten Lage wegen des Niedrigwassers der Spree im Süden Brandenburgs versuchen die Behörden, möglichst viel Wasser im Flusssystem zu halten. Ausbleibender Regen und Hitze hätten die Lage verschärft, teilte das Landesumweltministerium in Potsdam mit. Auch in Speichern seien zu wenige Wasserreserven. Daher sei die zweite Phase eines Konzepts zur Niedrigwasserbewirtschaftung ausgerufen worden, hieß es in der Ministeriumsmitteilung. Die erfolgreichen Mindestabflüsse können in der Spree nicht mehr gehalten werden. Und die fehlenden Wasserreserven in den Speichern erfordern zusätzliche Maßnahmen zur Abflussstabilisierung im mittleren Spreegebiet. Deshalb werde etwa Ausleitung aus der Spree verringert. Einzelne Schleusen im Unterspreewald sollen geschlossen werden. Und werde damit begonnen, schrittweise und behutsam die Wasserstände des Staugürtels zu senken. Diese Anlagen sind im verzweigten Wassersystem des Spreewalds auch für die Sicherung der Kahnfahrten wichtig.
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1: Ich bin Tine Klimach. Knapp 2/3 der Deutschen sind für eine Grundsatzänderung, damit der Bund mehr in den Hitzeschutz investieren kann. Das geht aus einer Umfrage im Auftrag der Deutschen Presseagentur hervor. Derzeit liegt die Verantwortung dafür vorrangig bei Ländern und Gemeinden.
2: Umweltminister Schneider von der SPD macht Druck dafür. Die Union sieht den Vorschlag aber offenbar skeptisch. Interessant, auch die Masse ihrer Anhänger ist dafür, das Grundgesetz zu ändern, damit mehr Hitzeschutz möglich würde. Und die meisten Befragten trauen am ehesten den Grünen zu, etwas gegen den Klimawandel und für eine Anpassung an steigende Temperaturen zu unternehmen. Immerhin 32%. Union und AfD kommen hier lediglich auf 8%, die Linke auf 4 und die SPD nur auf 3%. Thomas Thonfeld, Nachrichtenredaktion.
1: Die Lockerung des Lkw-Fahrverbots an Sonntagen wegen des Niedrigwassers führt bisher nicht zu größeren Staus auf deutschen Straßen. Laut ADAC gab es am vergangenen Sonntag sogar weniger Staus als in der Vorwoche. Auch der Speditionsverband BGL sieht keine großen Folgen. Ein flächendeckend erheblich höheres Lkw-Aufkommen sei nicht festzustellen. Um die Folgen des Niedrigwassers zu dämpfen, haben die allermeisten Bundesländer das Fahrverbot für Lkw an Sonn- und Feiertagen vorübergehend gelockert. Kurz vor dem Inkrafttreten neuer Zölle auf eine Reihe von kanadischen Produkten hat US-Präsident Trump seine Pläne auf Eis gelegt. Die Erhebung der Importgebühren solle um 3 Tage ausgesetzt werden, teilte er auf seiner Plattform Truth Social mit. Trump will erst noch einen Deal für ein umstrittenes Ölpipeline-Projekt abschließen. Zum Sport. Wieder Schreckmoment beim FC Bayern. Nationalspieler Jamal Musiala ist erneut auf dem Rasen zusammengebrochen. Wenig später kommt von ihm selbst dann die leichte Entwarnung über soziale Medien.
3: Das Wichtigste zuerst, mir geht es gut. Das schrieb Musiala nach dem 4:2-Sieg der Münchner im Testspiel beim 1. FC Heidenheim. Schon am Wochenende war der 23-Jährige beim Test gegen RB Leipzig auf dem Rasen zusammengesackt. Ärzte hätten bei ihm kurz auftretend, aber gut behandelbare Absenzen festgestellt. Übersetzt kurze Bewusstseinsaussetzer wegen einer Störung des Nervensystems. Er ist aber in bester medizinischer Behandlung und sehr optimistisch, schreibt Musiala. David Riemer, Sportredaktion.
1: Am kommenden Samstag steht für die Bayern dann das erste Pflichtspiel an im Supercup gegen Vizemeister Borussia Dortmund.
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4: Heute bleibt es eher wechselhaft. Viele Wolken, zwischendurch etwas Sonne und immer wieder Regen und Schauer. Auch hier und da ist ein kurzes Gewitter möglich. Zum Abend wird es wieder etwas freundlicher und trockener. Die Temperaturen liegen zwischen 19 und 23 Grad. In der Nacht kann es noch etwas regnen. Sonst bleibt es eigentlich meist trocken und lockert zunehmend auf im Laufe der Nacht. Die Temperaturen sinken auf milde 13 bis 16. Schau auf den Power-Radio-Wettertrend. Morgen wird es dann wieder zum Glück wärmer. Sonne und Wolken wechseln sich ab. Dazu sind vereinzelt Schauer und kurze Gewitter möglich. Die Temperaturen steigen aber auf 23 bis maximal 27.
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4: Bitte fahren Sie auf den Straßen Berlin und Brandenburgs A10 südlicher Berliner Ring in Richtung Dreieck-Spreeau. Zwischen Ferch und dem Michendorf ist die linke Spur gesperrt aufgrund von Bauarbeiten. A13 Berlin in Richtung Dresden zwischen Teupitz und Barodmark liegt eine Warnbarke auf der rechten Spur. A100 Stadtring in Richtung Wedding. Hier staut es sich an der Baustelle Alboinstraße und Detmolder Straße insgesamt 15 Minuten mehr, sowie zwischen Oberlandstraße und Innsbrucker Platz ebenso 10 bis 15 Minuten mehr. Und Wedding und Moabit auf der Seestraße zwischen Guinea-Straße und Spenradbrücke staut es sich in Richtung Jungfernheide ebenfalls 10 Minuten mehr. Fahren Sie bitte vorsichtig und kommen Sie gut und sicher durch den Morgen.
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4: Einen wunderschönen guten Morgen, 8.05 Uhr haben wir es. Mein Name ist Sally, Sie an Power Radio an diesem Mittwochmorgen. Meine Kollegin Manisha erfüllt auch heute wieder Ihre Wünsche. Und er wünscht dir was at power-radio.de oder 030 120 83 43 8 für den Wünsche-AB. Er war ein besonderer Mann von 1993 bis 2001 im Weißen Haus. Viele kennen ihn mit dem Namen, verbinden ihn mit den Namen Monica Lewinsky und Jeffrey Epstein. Die Rede ist von Bill Clinton, Der hat heute Geburtstag und wird 80. Meine Kollegin Tina Eck hat so ein bisschen auf sein Leben zurückgeblickt und wie er heute seinen Geburtstag feiern wird. Dies hören Sie nach dem Regionalreport, aber erstmal The Motto von Tiësto mit Ava Max nach Hozier mit Take.

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1: Aus dem Kreis der Gesellschafter des legendären Berliner Hotels Adlon gibt es Kritik an einem geplanten Verkauf der Nobelunterkunft. Für Unmut sorgt dabei vor allem die Erfolgsbeteiligung für die Immobiliengesellschaft Jagdfeld. Das Unternehmen erhält nach übereinstimmenden Angaben 20% des Kaufpreises, sollte dieser höher als 310 Millionen Euro ausfallen. Angesetzt für die Immobilie ist ein Mindestpreis von 280 Millionen Euro. Es ist marktüblich, dass bei Überschreiten des Mindestverkaufspreises nicht nur die Gesellschafter profitieren, sondern auch der persönlich haftende Gesellschafter, teilte Jagdfeld auf Anfrage mit. Damit gibt es einen Interessensgleich auf. Zwischen den Anlegern, die als Mehrerlös partizipieren, und dem PHG, dessen außerordentliche Leistung, die zu einem hohen Verkaufspreis geführt hat, honoriert wird. Das Luxushotel am Pariser Platz ist Teil eines Fonds, dem Fundusfonds 31, der von Jagdfeld gemanagt wird. Der Fonds und damit das Adlon gehört dem Unternehmen zufolge rund 4.000 Eigentümern. Dabei handelt es sich überwiegend um Privatanleger. Weil diese inzwischen in einem Alter seien, in dem sie sich von ihren Anteilen trennen wollten, will Jagdfeld die Immobilie eigenen Angaben zufolge verkaufen. Mit dem angestrebten Verkauf kommen wir dem Wunsch der Anlegerinnen und Anleger am besten nach und sind so in der Lage, den höchstmöglichen Preis zu erzielen, hatte die Jagdfeld-Gruppe jüngst mitgeteilt. Die Fondsgesellschaft sei in der komfortablen Position, frei und aus eigenen Stücken diesen Weg gehen und Deutschlands berühmtestes Hotel in neue Hände geben zu können. Für den Verkauf müssen mindestens 75% der Anlegerinnen und Anleger zustimmen. Die Frist dafür läuft bis 27. August.
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0: ehemalige US-Präsident Bill Clinton wird heute 80 Jahre alt. Er war von 1993 bis 2001 im Weißen Haus und kann auf eine lange und erfolgreiche Karriere zurückblicken. Er musste allerdings auch ein paar Skandale überstehen. Über diese weiß meine Kollegin Tina Eck Bescheid. Hallo Tina.
1: Hallo aus dem Mörser.
0: Wenn man so auf Clintons Karriere zurückblickt, da kommen viele, vor allem zwei Namen ins Gedächtnis. Monica Lewinsky und Jeffrey Epstein.
1: Ja, Monica Lewinsky, die Affäre mit der Praktikantin, die zum Amtsenthebungsverfahren führte. Lange ist das alles her, fast 30 Jahre. Es war ein Skandal damals, der hier das ganze ehrwürdige Washington erbeben ließ. Slick Willie war und ist wirklich kein Kind von Traurigkeit, das steht fest. Dass er nun mit dem Sexmissbrauchsring von Epstein in Verbindung gebracht wurde, überrascht daher auch ziemlich wenig. Clinton streitet aber nach wie vor jegliches Fehlverhalten ab, wie damals, als ihm unter anderem auch Marihuana-Konsum vorgeworfen wurde. Er habe Marihuana konsumiert, sagte Clinton damals, aber er habe nicht inhaliert.
0: Vergleicht man jetzt Clinton mit anderen US-Präsidenten, zum Beispiel Donald Trump, wie sehen die Amerikaner Clinton eigentlich heute? Ist er ein beliebter Ex-Präsident?
1: Clinton ist ein Comeback-Kid, das sagt er selbst über sich. Und alle Skandale konnten ihm nicht wirklich was anhaben. Er ist immer noch ein beliebter Ex-Präsident und auch damals, am Ende von zwei turbulenten Amtszeiten, hatte er noch Zustimmungswerte, von denen Trump nur träumen kann. Unter Clinton boomte die Wirtschaft, er machte aus einem riesigen Haushaltsdefizit einen Überschuss und er wurde auch nicht müde, immer von seiner Kindheit in Arkansas zu erzählen, mit warmem südlichen Dialekt, und das kam an. Die Amerikaner sahen den charmanten, wortgewandten Juristen und Präsidenten letztendlich immer als einen von ihnen.
0: Nun wird er heute 80 Jahre alt. Weiß man eigentlich, wie er seinen Geburtstag verbringt und feiert?
1: Nun, Clinton lebt mit seiner Frau Hillary in dem kleinen Ort Tapaqua in New York. Zu seinem 80. aber gibt es nun schon seit Tagen Veranstaltungen im ganzen Land, vor allem aber im Geburtsort Hope und in Little Rock in Arkansas im Clinton Museum. Da gab es letztes Wochenende eine große Party, freien Eintritt, kostenlose Snacks und Wassermelonen, Limonade, Musik und viele Familienspiele. Was Bill und Hillary nun am eigentlichen Geburtstag heute machen, weiß ich nicht. Vielleicht machen sie sich's gemütlich. Er hat's ja am Herzen und beide sind nun wirklich nicht mehr die Jüngsten.
0: Das stimmt auch natürlich. Aber man kann gratulieren. Happy Birthday, Bill Clinton. Und Dankeschön, Tina Eck.
1: Tschüss.
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1: Heute bleibt es eher wechselhaft. Viele Wolken, zwischendurch etwas Sonne und immer wieder Regen oder vereinzelt Schauer. Auch kurze Gewitter sind möglich und zum Abend wird es wieder etwas freundlicher und trocken. Die Temperaturen liegen zwischen 19 und 23 Grad. In der Nacht kann es noch etwas regnen, sonst bleibt es meist trocken und lockert zunehmend auf. Temperaturen milde 13 bis 16. Schau auf den Power Radio Wettertrend. Morgen wird es wieder etwas wärmer. Sonne und Wolken wechseln sich ab. Dazu vereinzelt Schauer und kurze Gewitter. Die Temperaturen 23 bis 27 Grad.
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1: Bitte Vorsicht auf den Straßen Berlin und Brandenburgs B158 in Ahrensfelde auf der Dorfstraße. Zwischen Ortseingang und Feldstraße gibt es nach einem Wasserrohrbruch aktuell eine Vollsperrung. A11 Berlin in Richtung Stettin zwischen Rastplatz Randobruch Süd und Schmölln ist die linke Spur gesperrt aufgrund einer Baustelle. In Heinersdorf und Weißensee auf der Rotenbachstraße bis Rennbahnstraße zwischen Prenzlauer Promenade und zur Ringallee staut es sich aktuell in Richtung Althohenschönhausen. 10 Minuten mehr in Gegenrichtung auf der Roman-Rolland-Straße zwischen zur Ringallee und der Blankenburger Straße. In Richtung Pankow staut es sich ebenfalls 10 bis 15 Minuten mehr. Fahren Sie bitte vorsichtig und kommen Sie gut und sicher durch den Morgen.
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1: Um kurz nach Mitternacht erfährt die Feuerwehr von einem Brand in Berlin-Frohnau an der Grenze zu Brandenburg. Zwei Personen können sich selbst in Sicherheit bringen. Eine muss gerettet werden. Nach einem Brand in Berlin-Frohnau ist eine Person mit lebensbedrohlichen Verletzungen ins Krankenhaus gebracht worden. Sie wurde durch die Feuerwehr aus einem Einfamilienhaus gerettet, wie diese mitteilte. Demnach wurde die verletzte Person unter notärztlicher Begleitung in ein Krankenhaus gebracht. Dort wurde sie laut Polizei stationär aufgenommen. Bei dem Brand im Berliner Norden an der Grenze zu Brandenburg konnten sich zwei weitere Personen selbst in Sicherheit bringen und blieben unverletzt, wie es hieß. Warum es kurz nach Mitternacht brannte, wird nun ermittelt. Die Feuerwehr war eigenen Angaben nach mit 54 Einsatzkräften etwa 2 Stunden im Einsatz.
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1: Ich bin Tine Klimach. Regierungsflieger der Bundeswehr haben laut Verteidigungsministerium im ersten Halbjahr rund die Hälfte ihrer Flüge ohne Passagiere absolviert. Über 300 Teilstrecken seien für Dienstreisen der Bundesregierung absolviert worden. Ähnlich viele waren aber Leerflüge. Das hat eine Anfrage des linken Abgeordneten Dietmar Bartsch ergeben.
2: Das Problem ist hausgemacht, denn die allermeisten Dienstreisen der Regierungsmitglieder starten ab Berlin. Aber die Regierungsflieger sind in Köln stationiert. Eigentlich sollte die Flugbereitschaft schon vor 14 Jahren ganz nach Berlin umziehen. Aber es gab Verzögerungen. Unter anderem wurde der Hauptstadtflughafen viel später eröffnet als gedacht. Und bis heute fehlt am BER die nötige Infrastruktur, wie etwa Unterstellmöglichkeiten oder Wartungshallen. Der Gesamtumzug ist erst in rund 10 Jahren geplant. Aus Berlin, Ursula Winkler.
1: Viele wünschen sich mehr Hitzeschutz vom Bund. Knapp 2/3 der Deutschen sind für eine Grundgesetzänderung, damit der Bund mehr in den Hitzeschutz investieren kann. Das geht aus einer aktuellen Umfrage hervor. Derzeit liegt die Verantwortung dafür bei Ländern und Gemeinden. Für eine Änderung sind 33%, dagegen sind 11%. Bundesumweltminister Schneider setzt sich für eine entsprechende Grundgesetzänderung ein. Koalitionspartner Union sieht diesen Vorstoß skeptisch. Bei den Autoversicherungen deutet vieles darauf hin, dass die Zeit der massiven Preissteigerungen ausläuft. Gerade liegen die Preise für Versicherungswechsler im Mittel gerade einmal 1,3% über dem Vorjahr. Das haben Berechnungen des Vergleichsportals Verivox ergeben.
3: Die Kfz-Haftpflichtversicherung ist im Schnitt um 3% günstiger als im Vorjahr. Und die Haftpflicht mit Vollkasko steigt im Preis im Vergleich zu 2025 um 2,5%. Experten sagen, das Risiko ist groß, dass die aktuell stabilen Preise nur eine Momentaufnahme sind, ein kurzes Durchatmen. Im Vergleich zu 2022 müssen Autofahrer für ihre Versicherung im Schnitt 52,8% mehr zahlen. Uli Reitinger, Nachrichtenredaktion.
1: Nationalspieler Jamal Musiala hat beim FC Bayern erneut für einen Schockmoment gesorgt. Er ist wieder auf dem Platz zusammengebrochen. Wenig später hat er über soziale Medien leichte Entwarnung gegeben. Ihm gehe es gut, schrieb er. Ärzte hätten bei ihm kurz auftretende Absenzen festgestellt, so Musiala, vergleichbar mit kurzzeitigen Blackouts.
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4: Heute bleibt es eher wechselhaft. Viele Wolken, zwischendurch etwas Sonne und immer wieder Regen und vereinzelte Schauer. Auch kurze Gewitter sind möglich. Bis zum Abend wird es aber wieder freundlicher und trocken. Die Temperaturen liegen zwischen 19 und 23 Grad. In der Nacht kann es hier und da noch etwas regnen, sonst bleibt es meist trocken und lockert zunehmend auf. Die Temperaturen sinken auf milde 13 bis 16. Schau auf den Powerradio Wettertrend. Morgen wird es wieder wärmer. Sonne und Wolken wechseln sich ab. Hier und da vereinzelte Schauer oder kurze Gewitter sind möglich. Die Temperaturen steigen auf 23 bis 27 Grad.
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4: Bitte Vorsicht auf den Straßen Berlin und Brandenburgs auf der A10 und A11. Dreiecke Barnim in Richtung Kreuz Uckermark. Zwischen Hohenschönhausen und Bernau Süd ist die rechte Spur gesperrt aufgrund von Grünpflegearbeiten. A11 Stettin in Richtung Berlin zwischen Fienefurt und Wandlitz ist die rechte Spur gesperrt ebenfalls für Grünpflegearbeiten. A100 Stadtring in Richtung Treptow in Höhe Hohenzollerndamm ist aufgrund von Arbeiten an einer Brücke hier die rechte Spur gesperrt. In Rummelsburg und Friedrichshain auf der Künersstraße zwischen Marktstraße und Altstralau staut es sich aktuell in Richtung Alt-Treptow 20 Minuten mehr. Fahren Sie bitte vorsichtig und kommen Sie gut und sicher durch den Morgen.
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4: Einen wunderschönen guten Morgen, 9.05 Uhr haben wir es gleich. Mein Name ist Sally, Sie hören Power Radio an diesem Mittwochmorgen. Meine Kollegin Manisha erfüllt auch heute wieder ihre Wünsche. Und da wünscht ihr was at power-radio.de oder unser Wünscher-B 030 120 83 43 8 ist die Telefonnummer, 24/7 erreichbar. Sie haben es gerade in den Nachrichten vielleicht mitbekommen. Die Preise für Autoversicherungen werden zum Teil günstiger, zum Teil teurer. Preissteigerungen, massive Preissteigerungen sollen eher auslaufen. So sind gerade die Zeichen dafür. Wenn ich jetzt wechseln möchte, worauf sollte ich achten? Das war jetzt mein Kollege Thomas Bremser. Dies hören Sie gleich nach dem Regionalreport. Aber erstmal habe ich gute Laune für Sie mitgebracht mit Alien und Dennis Lloyd. Aber erstmal schicke ich Sie nach New York mit Empire State of Mind, Alicia Keys und Jay-Z.

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6: Für die Mercury-Straße, Tina Turner-Straße und John Lennon-Weg. Stahnsdorf im Süden von Berlin soll ein Rockmusikerviertel bekommen. 9 Straßen eines neuen Wohnbaugebietes der Gemeinde sollen künftig Namen von Rock'n'Roll-Legenden tragen. Zumindest, wenn es nach Bürgermeister Bernd Albers geht. Mit Vertretern moderner Musik wagen wir noch mehr Vielfalt und berücksichtigen bei der Namensgebung bewusst viele Frauen. Denn sie sind bislang nur noch klar unterrepräsentiert, sagt Albers zur Begründung. Klassische Musiker sind im Straßenbild von Stahnsdorf im Kreis Potsdam-Mittelmark bereits verewigt. Im Komponistenviertel gibt es unter anderem Straßen mit den Namen von Beethoven, Bach, Schubert und Chopin. Auf Vorschlag der Gemeindeverwaltung sollen Musikerinnen und Musiker aus anderen Jahrhunderten dazukommen. Gegen die Monotonie bei Straßennamen. 9 Frauen und Männer aus dem Kreis der Hall of Fame des Rock'n'Roll sollen mit eigenen Straßen gewürdigt werden. Tina Turner, Madonna, Ciccone, Aretha Franklin, Annie Lennox, Debbie Harry, Elvis Presley, John Lennon, David Bowie und Freddie Mercury. Sie sollen die Planstraßennamen ersetzen. Presley, Lennon und Mercury gäbe es bereits als Straßennamen in Deutschland, heißt es von der Gemeinde Stahnsdorf. Die 5 Musikerinnen sowie Bowie dagegen den Angaben zufolge noch nicht. In Berlin hatte Fans von mehreren Jahren nach dem Tod von Bowie gefordert, die Hauptstraße in Schöneberg in David-Bowie-Straße umzunennen. Der Musiker hatte hier in den 1970er Jahren gelebt. Umgesetzt wurde die Idee nicht. Stahnsdorf rockt, lautet der Name der Beschlussvorlage. Sie soll ab dem 1. September nach der politischen Sommerpause in den Gremien ein Thema sein. Bis Häuser und Straßen in dem betroffenen Bebauungsplangebiet Schmale Enden 2 fertig sind, können es zwar noch dauern, so Albers. Aber wenn die Grundstücke in der Siedlung baureif sind, soll die Frage nach den Straßennamen bereits entschieden sein.
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0: den Autoversicherungen deutet vieles darauf hin, dass die Zeit der massiven Preissteigerung ausläuft. Aktuell liegen die Preise für Versicherungsvergleiche im Mittel gerade einmal 1,3% über dem Vorjahr. Das haben Berechnungen des Vergleichsportals Verifox ergeben. Mein Kollege Thomas Bremser hat sich da so ein bisschen schlau gemacht über die Versicherungen. Hallo Thomas.
1: Grüß dich.
0: Thomas, was ist denn aktuell eine preiswerte Versicherung? Und welche sind wirklich teuer?
1: Das ist schwer pauschal zu beantworten, denn der Preis hängt von vielen Faktoren ab. Vom Fahrzeugmodell, dem Wohnort, dem Alter, wie viel ich fahre und vieles mehr. Darum kann ein Tarif, der für eine Person günstig ist, für jemand anderen deutlich teurer ausfallen. Gerade zwischen den Versicherern gibt es aber oft erhebliche Unterschiede. Laut Verbraucherzentrale können sich die Beiträge je nach Vertrag um mehrere hundert Euro im Jahr unterscheiden. Vergleichsportale sind dafür ein erster Anhaltspunkt.
0: Jetzt kommt es bei Autoversicherungen ja nicht nur auf den Preis an, sondern natürlich auch auf die Leistungen. Worauf sollte ich da eigentlich achten?
1: Zunächst muss ich unterscheiden zwischen Haftpflicht, Teilkasko und Vollkasko. Die Haftpflicht muss ich gesetzlich haben und hier senken die Versicherer die Preise erstmals seit der Corona-Pandemie wieder. Sorgenkind ist die Vollkasko, hier steigen die Preise weiter. Vollkasko deckt auch verschuldete Schäden am eigenen Auto ab und Vandalismus. Gerade bei älteren Autos lohnt die oft nicht mehr. Und ich sollte auch schauen, ob ich mir die Werkstatt unbedingt aussuchen muss. Denn das ist teurer, als wenn ich gebunden bin an die des Versicherers.
0: Wenn ich jetzt aber merke, meine Versicherung ist mir viel zu teuer, wann und wie kann ich am besten wechseln?
1: Die meisten Verträge laufen bis Ende des Jahres. Meine Kündigung muss dann spätestens am 30. November eingegangen sein. Ich sollte vorsichtshalber aber nochmal in den Unterlagen gucken. Ob meine Versicherung teurer wird, teilt sie in der Regel im Herbst mit. Steigt der Preis, ohne dass der Schutz besser wird, sollte ich genau hinschauen, denn dann besteht meist ein Sonderkündigungsrecht. In der nächsten Wechselsaison kann ich auf jeden Fall viel Geld sparen, sagt Verivox. Um die 30% sind möglich.
0: Was ich bei der Versicherung sparen kann, kann ich woanders wieder ausgeben. Dankeschön, Thomas Bremser.
1: Ja, bitteschön.
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1: Heute bleibt es eher wechselhaft. Viele Wolken, zwischendurch etwas Sonne und immer wieder Regen oder vereinzelt Schauer. Auch kurze Gewitter sind möglich und zum Abend wird es wieder etwas freundlicher und trocken. Die Temperaturen liegen zwischen 19 und 23 Grad. In der Nacht kann es noch etwas regnen, sonst bleibt es meist trocken und lockert zunehmend auf. Die Temperaturen milde 13 bis 16. Schau auf den Power Radio Wettertrend. Morgen wird es wieder etwas wärmer. Sonne und Wolken wechseln sich ab. Dazu vereinzelt Schauer und kurze Gewitter. Die Temperaturen 23 bis 27 Grad.
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1: Bitte Vorsicht auf den Straßen Berlin und Brandenburgs. A10 südlicher Berliner Ring in Richtung Dreieckewerder. Zwischen Rangsdorf und Genshagen steht ein defekter LKW auf der Standspur. A15 Übergang Forst in Richtung Dreieck Spreewald. Zwischen Rogosen und Cottbus West ist die linke Spur gesperrt aufgrund von Bauarbeiten. Auf dem Berliner Stadtring in Richtung Treptow zwischen Weckstraße und Tempelhofer Damm staut es sich aktuell 10 Minuten mehr. Und A115 stadteinwärts, es staut sich hier an einer Baustelle im Kreuz Zehlendorf auch 10 bis 15 Minuten mehr. Fahren Sie bitte vorsichtig und kommen Sie gut und sicher durch den Morgen.
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3: Die Spree im südlichen Brandenburg hat zu wenig Wasser. Behörden reagieren mit stärkeren Eingriffen in die Wasserverteilung. Angesichts der angespannten Lage wegen des Niedrigwassers der Spree im Süden Brandenburgs versuchen die Behörden, möglichst viel Wasser im Flusssystem zu halten. Ausbleibender Regen und Hitze hätten die Lage verschärft, teilte das Landesumweltministerium in Potsdam mit. Auch in Speichern seien zu wenige Wasserreserven. Daher sei die zweite Phase eines Konzepts zur Niedrigwasserbewirtschaftung ausgerufen worden, hieß es in der Ministeriumsmitteilung. Die erfolgreichen Mindestabflüsse können in der Spree nicht mehr gehalten werden. Und die fehlenden Wasserreserven in den Speichern erfordern zusätzliche Maßnahmen zur Abflussstabilisierung im mittleren Spreegebiet. Deshalb werde etwa Ausleitung aus der Spree verringert. Einzelne Schleusen im Unterspreewald sollen geschlossen werden. Und werde damit begonnen, schrittweise und behutsam die Wasserstände des Staugürtels zu senken. Diese Anlagen sind im verzweigten Wassersystem des Spreewalds auch für die Sicherung der Kahnfahrten wichtig.
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1: Ich bin Tine Klimach. Knapp 2/3 der Deutschen sind für eine Grundgesetzänderung, damit der Bund mehr in Hitzeschutz investieren kann. Das geht aus einer aktuellen dpa-Umfrage hervor. Bundesjustizministerin Stefanie Hubig hat jetzt in der Rheinischen Post vorgeschlagen, Mietern den Hitzeschutz zu erleichtern.
2: Eine Sonnenblende oder gar eine Klimaanlage in die Mietwohnung einzubauen, das ist bislang gar nicht so einfach, weiß Justizministerin Hubig. Und deshalb schlägt sie vor, das Mietrecht an der Stelle zu ändern. Klare und praktikable Regelungen für Mieter und Vermieter, das ist ihr Ziel. Auch eine Grundgesetzänderung für mehr Hitzeschutz hält sie für eine gute Idee. Ihr Argument, dann könnte der Bund Länder und Gemeinden da besser unterstützen. Aus Berlin, Thomas Thonfeld.
1: Die Lockerung des Lkw-Fahrverbots an Sonntagen hat bislang kaum Auswirkungen auf den Verkehr in Deutschland. Das zeigt eine Bilanz des ADAC für das vergangene Wochenende. Demnach gab es am Sonntag sogar weniger Staus als in der Vorwoche.
3: Größere Probleme gab es nicht, sagt auch der Speditionsverband BGL und betont, wir sind zwar nun flexibler, aber mehr Fahrer haben wir deshalb nicht. Und auch die Lenkzeiten, die blieben gleich. Weil wegen der niedrigen Pegelstände im Rhein und anderen Flüssen kaum noch Frachtschiffe unterwegs sind, dürfen Lastwagen im Moment auch sonntags fahren. So soll ein Teil der Rohstofftransporte vom Schiff auf die Straße verlagert werden. Claudia Wächter, Nachrichtenredaktion.
1: In Belgien hoffen die Einsatzkräfte auf eine Eindämmung des seit Tagen wütenden Feuers im Naturschutzgebiet Hohes Venn. Ein Lichtblick sei der für heute angesagte Regen, sagte Tobias Schell, Feuerwehrsprecher in der Nachbarstadt Monschau. Die Lage sei noch nicht unter Kontrolle. Das größte Problem sei die nordöstliche Flanke des Feuers, die besonders schwer erreichbar sei. Diese Brandlinie sei 2,3 Kilometer von der deutschen Grenze entfernt. Regierungsflieger der Bundeswehr haben laut Verteidigungsministerium im ersten Halbjahr rund die Hälfte ihrer Flüge ohne Passagiere absolviert. Über 300 Teilstrecken seien für Dienstreisen mit Mitgliedern der Bundesregierung absolviert worden. Ähnlich viele gingen aber für die Bereitstellung der Flugzeuge drauf. Das ist auf Anfrage des linken Abgeordneten Dietmar Bartsch herausgekommen. Die Leerflüge kommen oft dadurch zustande, dass die Regierungsflieger in Köln stationiert sind, die Passagiere ihre Dienstreisen aber in Berlin antreten. Ein Umzug an den BER steht erst in rund 10 Jahren an.
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4: Heute bleibt es eher wechselhaft. Viele Wolken, zwischendurch etwas Sonne und immer wieder Regen oder vereinzelt Schauer. Auch kurze Gewitter sind möglich und zum Abend wird es wieder etwas freundlicher und trocken. Die Temperaturen liegen zwischen 19 und 23 Grad. In der Nacht kann es noch etwas regnen, sonst bleibt es meist trocken und lockert zunehmend auf. Die Temperaturen milde 13 bis 16. Schau auf den Power Radio Wettertrend. Morgen wird es wieder etwas wärmer. Sonne und Wolken wechseln sich ab. Dazu vereinzelt Schauer und kurze Gewitter. Die Temperaturen 23 bis 27 Grad.
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4: Bitte Vorsicht auf den Straßen Berlin und Brandenburgs. Auf der A9 Leipzig in Richtung Berlin. Zwischen Niemeck und Brücke sind die mittlere und die linke Spur gesperrt aufgrund von Arbeiten an einer Brücke bis zum Nachmittag. B158 Ahrensfelde Dorfstraße. Nach einem Wasserrohrbruch ist die Ortsdurchfahrt, nun halbseitig gesperrt. A100 Stadtring in Richtung Treptow zwischen Tempelhofer Damm und Oberlandstraße ist die rechte Spur gesperrt aufgrund einer Baustelle. Abwegstraße bis Tempelhofer Damm staut es sich aktuell auf 10 bis 15 Minuten mehr. A103 Abzweig Zehlendorf zwischen Philanderstraße und Saarstraße sind in beiden Richtungen die mittlere und die linke Spur gesperrt für Tunnelwartungsarbeiten. Fahren Sie bitte vorsichtig und kommen Sie gut und sicher durch den Morgen.
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4: Einen wunderschönen guten Morgen. Ich schaue kurz auf meine Uhr. 10.05 Uhr haben wir es. Mein Name ist Sally, Sie an Power Radio an diesem Mittwochmorgen. Meine Kollegin Manisha erfüllt auch heute wieder Ihre Wünsche. Unter wünschewas@power-radio.de oder 030 120 83 43 8 für den Wünsche-AB. Viele von Ihnen kennen den Namen Bill Clinton vielleicht eher durch Monica Lewinsky und Jeffrey Epstein. Er war 1993 bis 2001 Präsident im Weißen Haus. Natürlich Bill Clinton, nicht Jeffrey Epstein. Aber heute wird er 80. Wie er seinen Geburtstag feiert, weiß meine Kollegin Tina Eck. Dies hören Sie gleich nach dem Regionalreport. In dem geht's ums Hotel Adlon. Was es damit auf sich hat, hören Sie gleich nach Manila von Wade Dalton und Alvaro Soler. Aber erstmal Lost on You von LP.

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8: Aus dem Kreis der Gesellschafter des legendären Berliner Hotels Adlon gibt es Kritik an einem geplanten Verkauf der Nobelunterkunft. Für Unmut sorgt dabei vor allem die Erfolgsbeteiligung für die Immobiliengesellschaft Jagdfeld. Das Unternehmen erhält nach übereinstimmenden Angaben 20% des Kaufpreises, sollte dieser höher als 310 Millionen Euro ausfallen. Angesetzt für die Immobilie ist ein Mindestpreis von 280 Millionen Euro. Es ist marktüblich, dass bei Überschreiten des Mindestverkaufspreises nicht nur die Gesellschafter profitieren, sondern auch der persönlich haftende Gesellschafter, teilte Jagdfeld auf Anfrage mit. Damit gibt es einen Interessensgleich auf. Zwischen den Anlegern, die als Mehrerlös partizipieren, und dem PHG, dessen außerordentliche Leistung, die zu einem hohen Verkaufspreis geführt hat, honoriert wird. Das Luxushotel am Pariser Platz ist Teil eines Fonds, dem Fundusfonds 31, der von Jagdfeld gemanagt wird. Der Fonds und damit das Adlon gehört dem Unternehmen zufolge rund 4000 Eigentümern. Dabei handelt es sich überwiegend um Privatanleger. Weil diese inzwischen in einem Alter seien, in dem sie sich von ihren Anteilen trennen wollten, will Jagdfeld die Immobilie eigenen Angaben zufolge verkaufen. Mit dem angestrebten Verkauf kommen wir dem Wunsch der Anlegerinnen und Anleger am besten nach und sind so in der Lage, den höchstmöglichen Preis zu erzielen, hatte die Jagdfeld-Gruppe jüngst mitgeteilt. Die Fondsgesellschaft sei in der komfortablen Position, frei und aus eigenen Stücken diesen Weg gehen und Deutschlands berühmtestes Hotels in neue Hände geben zu können. Für den Verkauf müssen mindestens 75% der Anlegerinnen und Anleger zustimmen. Die Frist dafür läuft bis 27. August.
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0: Der ehemalige US-Präsident Bill Clinton wird heute 80 Jahre alt. Er war von 1993 bis 2001 im Weißen Haus und kann auf eine lange und erfolgreiche Karriere zurückblicken. Er musste allerdings auch ein paar Skandale überstehen. Über diese weiß meine Kollegin Tina Eck Bescheid. Hallo Tina.
1: Hallo aus dem Mörser.
0: Wenn man so auf Clintons Karriere zurückblickt, da kommen viele, vor allem zwei Namen ins Gedächtnis. Monica Lewinsky und Jeffrey Epstein.
1: Ja, Monica Lewinsky, die Affäre mit der Praktikantin, die zum Amtsenthebungsverfahren führte. Lange ist das alles her, fast 30 Jahre. Es war ein Skandal damals, der hier das ganze ehrwürdige Washington erbeben ließ. Slick Willy war und ist wirklich kein Kind von Traurigkeit, das steht fest. Dass er nun mit dem Sexmissbrauchsring von Epstein in Verbindung gebracht wurde, überrascht daher auch ziemlich wenig. Clinton streitet aber nach wie vor jegliches Fehlverhalten ab, wie damals, als ihm unter anderem auch Marihuana-Konsum vorgeworfen wurde. Er habe Marihuana konsumiert, sagte Clinton damals, aber er habe nicht inhaliert.
0: Vergleicht man jetzt Clinton mit anderen US-Präsidenten, zum Beispiel Donald Trump, wie sehen die Amerikaner Clinton eigentlich heute? Ist er ein beliebter Ex-Präsident?
1: Clinton ist ein Comeback-Kid, das sagt er selbst über sich. Und alle Skandale konnten ihm nicht wirklich was anhaben. Er ist immer noch ein beliebter Ex-Präsident und auch damals, am Ende von zwei turbulenten Amtszeiten, hatte er noch Zustimmungswerte, von denen Trump nur träumen kann. Unter Clinton boomte die Wirtschaft, er machte aus einem riesigen Haushaltsdefizit einen Überschuss und er wurde auch nicht müde, immer von seiner Kindheit in Arkansas zu erzählen, mit warmem südlichen Dialekt, und das kam an. Die Amerikaner sahen den charmanten, wortgewandten Juristen und Präsidenten letztendlich immer als einen von ihnen.
0: Nun wird er heute 80 Jahre alt. Weiß man eigentlich, wie er seinen Geburtstag verbringt und feiert?
1: Nun, Clinton lebt mit seiner Frau Hillary in dem kleinen Ort Chappaqua in New York. Zu seinem 80. aber gibt es nun schon seit Tagen Veranstaltungen im ganzen Land, vor allem aber im Geburtsort Hope und in Little Rock in Arkansas im Clinton Museum. Da gab es letztes Wochenende eine große Party, freien Eintritt, kostenlose Snacks und Wassermelonen, Limonade, Musik und viele Familienspiele. Was Bill und Hillary nun am eigentlichen Geburtstag heute machen, weiß ich nicht. Vielleicht machen sie sich's gemütlich. Er hat's ja am Herzen und beide sind nun wirklich nicht mehr die Jüngsten.
0: Das stimmt auch natürlich. Aber man kann gratulieren. Happy Birthday, Bill Clinton. Und Dankeschön, Tina Eck.
1: Tschüss.
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1: Heute bleibt es eher wechselhaft. Viele Wolken, zwischendurch etwas Sonne und immer wieder Regen oder vereinzelt Schauer. Auch kurze Gewitter sind möglich und zum Abend wird es wieder etwas freundlicher und trocken. Die Temperaturen liegen zwischen 19 und 23 Grad. In der Nacht kann es noch etwas regnen, sonst bleibt es meist trocken und lockert zunehmend auf. Temperaturen milde 13 bis 16. Schau auf den Powerradio Wettertrend. Morgen wird es wieder etwas wärmer. Sonne und Wolken wechseln sich ab. Dazu vereinzelt Schauer und kurze Gewitter. Die Temperaturen 23 bis 27 Grad.
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1: Bitte Vorsicht auf den Straßen Berlin und Brandenburgs A9 Leipzig in Richtung Berlin zwischen Kleinmarzehns und in Niemek steht nach einem Unfall ein defekter PKW auf der Standspur. A10 südlicher Berliner Ring in Richtung Dreieck Werder zwischen Ludwigsfelde Ost und Ludwigsfelde West ist die linke Spur gesperrt. Grund dafür sind Bauarbeiten, die gehen etwa bis 14 Uhr. A113 stadtauswärts zwischen Dreieck in der Köln und Spätstraße ist die rechte Spur gesperrt. Und auf dem Berliner Stadtring in Richtung Treptow ist zwischen Jakob-Kaiser-Platz und Dreieck Charlottenburg ebenfalls die rechte Spur gesperrt, aufgrund zu hoher Verkehrsbelastungen. Fahren Sie bitte vorsichtig und kommen Sie gut und sicher durch den Morgen.
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1: Um kurz nach Mitternacht erfährt die Feuerwehr von einem Brand in Berlin-Frohnau an der Grenze zu Brandenburg. Zwei Personen können sich selbst in Sicherheit bringen. Eine muss gerettet werden. Nach einem Brand in Berlin-Frohnau ist eine Person mit lebensbedrohlichen Verletzungen ins Krankenhaus gebracht worden. Sie wurde durch die Feuerwehr aus einem Einfamilienhaus gerettet, wie diese mitteilte. Demnach wurde die verletzte Person unter notärztlicher Begleitung in ein Krankenhaus gebracht. Dort wurde sie laut Polizei stationär aufgenommen. Bei dem Brand im Berliner Norden an der Grenze zu Brandenburg konnten sich zwei weitere Personen selbst in Sicherheit bringen und blieben unverletzt, wie es hieß. Warum es kurz nach Mitternacht brannte, wird nun ermittelt. Die Feuerwehr war eigenen Angaben nach mit 54 Einsatzkräften etwa 2 Stunden im Einsatz.
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1: Hallo. Mineralwasser ist ein absolut natürliches Produkt, das sich nur unter besonderen Voraussetzungen im tiefen Untergrund bilden kann. Es entsteht, wenn Niederschlag durch Böden und verschiedene Gesteinsschichten bis in den tiefen Untergrund versickert. Dieser Prozess kann viele Jahre dauern, häufig Jahrzehnte, manchmal sogar Jahrhunderte. Irgendwann sammelt sich das Wasser auf einer undurchlässigen Gesteinsschicht bis in Tiefen von 1000 Metern unter der Erde. Und manchmal hat man das Glück, dass das Wasservorkommen unter Druck steht und dann wieder bis an die Oberfläche nach oben aufsteigen kann. Man kann sich die durchlässigen Gesteinsschichten einerseits als natürlichen Filter vorstellen. Das versickernde Wasser wird bei der Passage gereinigt. Gleichzeitig löst das Wasser aus den Gesteinen Mineralstoffe und Spurenelemente und reichert sich gegebenenfalls damit an. Jede Quelle entwickelt dabei im Laufe der Zeit ihre individuellen Charakteristika, die immer davon abhängen, durch welche Gesteinstypen das Wasser versickert und wie viel Zeit es dafür braucht. Von besonderer Bedeutung sind auch die Temperaturen im Untergrund und das Vorhandensein natürlicher Kohlensäure. Kohlensäure findet man in der Regel dort, wo ehemalige Vulkane tätig waren. Sie unterstützt den Prozess, dass Mineralien aus den Gesteinen gelöst werden können. Genau so ist das. Das ist für Naturliebhaber ein faszinierend vielfältiger Vorgang. Deutschland ist ein Schlaraffenland für Mineralwasser. Hierzulande werden über 500 verschiedene Mineralwässer angeboten. Jedes davon sozusagen als Spiegelbild seiner Region mit unterschiedlicher Mineralisation und individuellem Geschmack. Deswegen darf aus jeder Quelle auch nur so viel Wasser gefördert werden, wie auf natürliche Art und Weise neu entsteht. Die nachhaltige Nutzung der Mineralquellen ist immer behördlich und gesetzlich vorgegeben. Vielmehr. Denn bevor Mineralwasser abgefüllt und verkauft werden darf, müssen erstmal gründliche Analysen mit mehreren hundert Einzeluntersuchungen und monatelangen Tests durchgeführt werden. Das heißt, Behörden und unabhängige Labore prüfen ganz genau, ob das Mineralwasser wirklich ursprünglich rein und auch hygienisch einwandfrei ist. Und ganz wichtig zu wissen, jeder Mineralbrunnen muss sein Mineralwasser direkt am Quellort abfüllen und sicher verschließen. Es kommt also bei Verbrauchern und Verbraucherinnen so an, wie es in der Natur entstanden ist. Ja, es ist ein von der Natur geschaffenes, einzigartiges Lebensmittel. Übrigens das einzige, das amtlich anerkannt werden muss. Ausgezeichnet mit unterschiedlichster Mineralisierung, regional und nachhaltig gefördert. Und dessen besondere Qualität amtlich bestätigt und überwacht wird. Und gerade an heißen Tagen löscht Mineralwasser natürlich neben all seinen anderen tollen Eigenschaften auch ganz prima den Durst. Vielen Dank auch an Sie.
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1: Für die Mercury-Straße, Tina-Turner-Straße und John-Lennon-Weg. Stahnsdorf im Süden von Berlin soll ein Rockmusikerviertel bekommen. 9 Straßen eines neuen Wohnbaugebietes der Gemeinde sollen künftig Namen von Rock'n'Roll-Legenden tragen. Zumindest, wenn es nach Bürgermeister Bernd Albers geht. Mit Vertretern moderner Musik wagen wir noch mehr Vielfalt und berücksichtigen bei der Namensgebung bewusst viele Frauen. Denn sie sind bislang nur noch klar unterrepräsentiert, sagt Albers zur Begründung. Klassische Musiker sind im Straßenbild von Stahnsdorf im Kreis Potsdam-Mittelmark bereits verewigt. Im Komponistenviertel gibt es unter anderem Straßen mit den Namen von Beethoven, Bach, Schubert und Chopin. Auf Vorschlag der Gemeindeverwaltung sollen Musikerinnen und Musiker aus anderen Jahrhunderten dazukommen. Gegen die Monotonie bei Straßennamen. 9 Frauen und Männer aus dem Kreis der Hall of Fame des Rock'n'Roll sollen mit eigenen Straßen gewürdigt werden. Tina Turner, Madonna, Ticone, Aretha Franklin, Annie Lennox, Debbie Harry, Elvis Presley, John Lennon, David Bowie und Freddie Mercury. Sie sollen die Planstraßennamen ersetzen. Presley, Lennon und Mercury gäbe es bereits als Straßennamen in Deutschland, heißt es von der Gemeinde Stahnsdorf. Die 5 Musikerinnen sowie Bowie dagegen den Angaben zufolge noch nicht. In Berlin hatte Fans von mehreren Jahren nach dem Tod von Bowie gefordert, die Hauptstraße in Schöneberg in David-Bowie-Straße umzunennen. Der Musiker hatte hier in den 1970er Jahren gelebt. Umgesetzt wurde die Idee nicht. Stahnsdorf rockt, lautet der Name der Beschlussvorlage. Sie soll ab dem 1. September nach der politischen Sommerpause in den Gremien ein Thema sein. Bis Häuser und Straßen in dem betroffenen Bebauungsplangebiet Schmale Enden 2 fertig sind, können es zwar noch dauern, so Albers. Aber wenn die Grundstücke in der Siedlung baureif sind, soll die Frage nach den Straßennamen bereits entschieden sein.
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0: Bei den Autoversicherungen deutet vieles darauf hin, dass die Zeit der massiven Preissteigerung ausläuft. Aktuell liegen die Preise für Versicherungsvergleiche im Mittel gerade einmal 1,3% über dem Vorjahr. Das haben Berechnungen des Vergleichsportals Verifox ergeben. Mein Kollege Thomas Bremser hat sich da so ein bisschen schlau gemacht über die Versicherungen. Hallo Thomas.
1: Grüß dich.
0: Thomas, was ist denn aktuell eine preiswerte Versicherung? Und welche sind wirklich teuer?
1: Das ist schwer pauschal zu beantworten, denn der Preis hängt von vielen Faktoren ab. Vom Fahrzeugmodell, dem Wohnort, dem Alter, wie viel ich fahre und vieles mehr. Darum kann ein Tarif, der für eine Person günstig ist, für jemand anderen deutlich teurer ausfallen. Gerade zwischen den Versicherern gibt es aber oft erhebliche Unterschiede. Laut Verbraucherzentrale können sich die Beiträge je nach Vertrag um mehrere hundert Euro im Jahr unterscheiden. Vergleichsportale sind dafür ein erster Anhaltspunkt.
0: Jetzt kommt es bei Autoversicherungen ja nicht nur auf den Preis an, sondern natürlich auch auf die Leistungen. Worauf sollte ich da eigentlich achten?
1: Zunächst muss ich unterscheiden zwischen Haftpflicht, Teilkasko und Vollkasko. Die Haftpflicht muss ich gesetzlich haben und hier senken die Versicherer die Preise erstmals seit der Corona-Pandemie wieder. Sorgenkind ist die Vollkasko, hier steigen die Preise weiter. Vollkasko deckt auch verschuldete Schäden am eigenen Auto ab und Vandalismus. Gerade bei älteren Autos lohnt die oft nicht mehr. Und ich sollte auch schauen, ob ich mir die Werkstatt unbedingt aussuchen muss. Denn das ist teurer, als wenn ich gebunden bin an die des Versicherers.
0: Wenn ich jetzt aber merke, meine Versicherung ist mir viel zu teuer, wann und wie kann ich am besten wechseln?
1: Die meisten Verträge laufen bis Ende des Jahres. Meine Kündigung muss dann spätestens am 30. November eingegangen sein. Ich sollte vorsichtshalber aber nochmal in den Unterlagen gucken. Ob meine Versicherung teurer wird, teilt sie in der Regel im Herbst mit. Steigt der Preis, ohne dass der Schutz besser wird, sollte ich genau hinschauen, denn dann besteht meist ein Sonderkündigungsrecht. In der nächsten Wechselsaison kann ich auf jeden Fall viel Geld sparen, sagt Verivox. Um die 30% sind möglich.
0: Was ich bei der Versicherung sparen kann, kann ich woanders wieder ausgeben. Dankeschön, Thomas Bremser.
1: Ja, bitteschön.
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1: Die Spree im südlichen Brandenburg hat zu wenig Wasser. Behörden reagieren mit stärkeren Eingriffen in die Wasserverteilung. Angesichts der angespannten Lage wegen des Niedrigwassers der Spree im Süden Brandenburgs versuchen die Behörden, möglichst viel Wasser im Flusssystem zu halten. Ausbleibender Regen und Hitze hätten die Lage verschärft, teilte das Landesumweltministerium in Potsdam mit. Auch in Speichern seien zu wenige Wasserreserven. Daher sei die zweite Phase eines Konzepts zur Niedrigwasserbewirtschaftung ausgerufen worden, hieß es in der Ministeriumsmitteilung. Die erfolgreichen Mindestabflüsse können in der Spree nicht mehr gehalten werden. Und die fehlenden Wasserreserven in den Speichern erfordern zusätzliche Maßnahmen zur Abflussstabilisierung im mittleren Spreegebiet. Deshalb werde etwa Ausleitung aus der Spree verringert. Einzelne Schleusen im Unterspreewald sollen geschlossen werden. Und werde damit begonnen, schrittweise und behutsam die Wasserstände des Staugürtels zu senken. Diese Anlagen sind im verzweigten Wassersystem des Spreewalds auch für die Sicherung der Kahnfahrten wichtig.
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1: Ich bin Tine Klimach. Im Zusammenhang mit den Anschlägen auf Nord Stream Pipelines im September 2022 ist ein weiterer Verdächtiger festgenommen worden. Die Bundesanwaltschaft ließ den Mann in Kroatien von dortigen Beamten festnehmen, wie die Karlsruher Behörde mitteilte. Der FC Bayern München steht fest hinter seinem Spieler Jamal Musiala und rechnet damit, dass er trotz seiner Krankheit weiterspielen kann. Es gebe derzeit keine Hinweise, dass Musiala nicht weiter auf dem Niveau spielen könne. Das hat die deutsche Presseagentur aus dem Verein erfahren. Bei dem 23-Jährigen wurden sogenannte Absenzen festgestellt.
2: Diese Form epileptischer Anfälle ist normalerweise gut zu behandeln. Und man darf nicht vergessen, der FC Bayern hat eine medizinische Abteilung auf Top-Niveau. Die besten Voraussetzungen, dass man Musiala auf dem Platz in Zukunft nichts mehr anmerken wird von seiner Erkrankung. Ob er allerdings schon am Samstag im Supercup-Spiel gegen Dortmund oder zum Bundesliga-Start eine Woche später zum Einsatz kommen kann, ist noch offen. Der Schreck nach den Zusammenbrüchen in den Testspielen gegen Leipzig und gegen Heidenheim sitzt nicht nur bei den Fans schon noch tief. Uli Reitinger, Sportredaktion.
1: Knapp 2/3 der Deutschen sind für eine Grundgesetzänderung, damit der Bund mehr in Hitzeschutz investieren kann. Das geht aus einer aktuellen dpa-Umfrage hervor. Bundesjustizministerin Stefanie Hubig hat jetzt in der Rheinischen Post vorgeschlagen, Mietern den Hitzeschutz zu erleichtern.
3: Eine Sonnenblende oder gar eine Klimaanlage in die Mietwohnung einzubauen, das ist bislang gar nicht so einfach, weiß Justizministerin Hubig. Und deshalb schlägt sie vor, das Mietrecht an der Stelle zu ändern. Klare und praktikable Regelungen für Mieter und Vermieter, das ist ihr Ziel. Auch eine Grundgesetzänderung für mehr Hitzeschutz hält sie für eine gute Idee. Ihr Argument, dann könnte der Bund Länder und Gemeinden da besser unterstützen. Aus Berlin, Thomas Thonfeld.
1: Die Lockerung des Lkw-Fahrverbots an Sonntagen wegen des Niedrigwassers führt bisher nicht zu größeren Staus auf deutschen Straßen. Laut ADAC gab es am vergangenen Sonntag sogar weniger Staus als in der Vorwoche. Auch der Speditionsverband BGL sieht keine großen Folgen. Ein flächendeckend erheblich höheres Lkw-Aufkommen sei nicht festzustellen. Um die Folgen des Niedrigwassers zu dämpfen, haben die allermeisten Bundesländer das Fahrverbot für Lkw an Sonn- und Feiertagen vorübergehend gelockert.
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1: Aus dem Kreis der Gesellschafter des legendären Berliner Hotels Adlon gibt es Kritik an einem geplanten Verkauf der Nobelunterkunft. Für Unmut sorgt dabei vor allem die Erfolgsbeteiligung für die Immobiliengesellschaft Jagdfeld. Das Unternehmen erhält nach übereinstimmenden Angaben 20% des Kaufpreises, sollte dieser höher als 310 Millionen Euro ausfallen. Angesetzt für die Immobilie ist ein Mindestpreis von 280 Millionen Euro. Es ist marktüblich, dass bei Überschreiten des Mindestverkaufspreises nicht nur die Gesellschafter profitieren, sondern auch der persönlich haftende Gesellschafter, teilte Jagdfeld auf Anfrage mit. Damit gibt es einen Interessensgleich auf. Zwischen den Anlegern, die als Mehrerlös partizipieren, und dem PHG, dessen außerordentliche Leistung, die zu einem hohen Verkaufspreis geführt hat, honoriert wird. Das Luxushotel am Pariser Platz ist Teil eines Fonds, dem Fundusfonds 31, der von Jagdfeld gemanagt wird. Der Fonds und damit das Adlon gehört dem Unternehmen zufolge rund 4.000 Eigentümern. Dabei handelt es sich überwiegend um Privatanleger. Weil diese inzwischen in einem Alter seien, in dem sie sich von ihren Anteilen trennen wollten, will Jagdfeld die Immobilie eigenen Angaben zufolge verkaufen. Mit dem angestrebten Verkauf kommen wir dem Wunsch der Anlegerinnen und Anleger am besten nach und sind so in der Lage, den höchstmöglichen Preis zu erzielen, hatte die Jagdfeld-Gruppe jüngst mitgeteilt. Die Fondsgesellschaft sei in der komfortablen Position, frei und aus eigenen Stücken diesen Weg gehen und Deutschlands berühmtestes Hotels in neue Hände geben zu können. Für den Verkauf müssen mindestens 75% der Anlegerinnen und Anleger zustimmen. Die Frist dafür läuft bis 27. August.
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0: Der ehemalige US-Präsident Bill Clinton wird heute 80 Jahre alt. Er war von 1993 bis 2001 im Weißen Haus und kann auf eine lange und erfolgreiche Karriere zurückblicken. Er musste allerdings auch ein paar Skandale überstehen. Über diese weiß meine Kollegin Tina Eck Bescheid. Hallo Tina.
1: Hallo aus dem Mörser.
0: Wenn man so auf Clintons Karriere zurückblickt, da kommen viele, vor allem zwei Namen ins Gedächtnis. Monica Lewinsky und Jeffrey Epstein.
1: Ja, Monica Lewinsky, die Affäre mit der Praktikantin, die zum Amtsenthebungsverfahren führte. Lange ist das alles her, fast 30 Jahre. Es war ein Skandal damals, der hier das ganze ehrwürdige Washington erbeben ließ. Slick Willy war und ist wirklich kein Kind von Traurigkeit, das steht fest. Dass er nun mit dem Sexmissbrauchsring von Epstein in Verbindung gebracht wurde, überrascht daher auch ziemlich wenig. Clinton streitet aber nach wie vor jegliches Fehlverhalten ab, wie damals, als ihm unter anderem auch Marihuana-Konsum vorgeworfen wurde. Er habe Marihuana konsumiert, sagte Clinton damals, aber er habe nicht inhaliert.
0: Vergleicht man jetzt Clinton mit anderen US-Präsidenten, zum Beispiel Donald Trump, wie sehen die Amerikaner Clinton eigentlich heute? Ist er ein beliebter Ex-Präsident?
1: Clinton ist ein Comeback-Kid, das sagt er selbst über sich. Und alle Skandale konnten ihm nicht wirklich was anhaben. Er ist immer noch ein beliebter Ex-Präsident und auch damals, am Ende von zwei turbulenten Amtszeiten, hat er noch Zustimmungswerte, von denen Trump nur träumen kann. Unter Clinton boomte die Wirtschaft, er machte aus einem riesigen Haushaltsdefizit einen Überschuss und er wurde auch nicht müde, immer von seiner Kindheit in Arkansas zu erzählen, mit warmem südlichen Dialekt, und das kam an. Die Amerikaner sahen den charmanten, wortgewandten Juristen und Präsidenten letztendlich immer als einen von ihnen.
0: Nun wird er heute 80 Jahre alt. Weiß man eigentlich, wie er seinen Geburtstag verbringt und feiert?
1: Nun, Clinton lebt mit seiner Frau Hillary in dem kleinen Ort Tapaqua in New York. Zu seinem 80. aber gibt es nun schon seit Tagen Veranstaltungen im ganzen Land, vor allem aber im Geburtsort Hope und in Little Rock in Arkansas im Clinton Museum. Da gab es letztes Wochenende eine große Party, freien Eintritt, kostenlose Snacks und Wassermelonen, Limonade, Musik und viele Familienspiele. Was Bill und Hillary nun am eigentlichen Geburtstag heute machen, weiß ich nicht. Vielleicht machen sie sich's gemütlich. Er hat's ja am Herzen und beide sind nun wirklich nicht mehr die Jüngsten.
0: Das stimmt auch natürlich. Aber man kann gratulieren. Happy Birthday, Bill Clinton. Und Dankeschön, Tina Eck.
1: Tschüss.
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1: Ich bin Tine Klimach. 4 Jahre nach den Anschlägen auf die Nord Stream Pipelines ist ein zweiter Verdächtiger gefasst worden. Die Bundesanwaltschaft ließ einen weiteren Ukrainer in Kroatien festnehmen, wie die Karlsruher Behörde mitteilte. Sie wirft ihm unter anderem das gemeinschaftliche Herbeiführen einer Sprengstoffexplosion vor. Bei dem Festgenommenen handelt es sich um den Mann, der vergangenen Herbst bereits in Polen festgenommen worden war. Die polnische Justiz lehnte den deutschen Auslieferungsantrag damals ab. Knapp 2 Drittel der Deutschen sind für eine Grundsatzänderung, damit der Bund mehr in den Hitzeschutz investieren kann. Das geht aus einer Umfrage im Auftrag der Deutschen Presseagentur hervor. Derzeit liegt die Verantwortung dafür vorrangig bei Ländern und Gemeinden.
2: Umweltminister Schneider von der SPD macht Druck dafür. Die Union sieht den Vorschlag aber offenbar skeptisch. Interessant, auch die Masse ihrer Anhänger ist dafür, das Grundgesetz zu ändern, damit mehr Hitzeschutz möglich würde. Und die meisten Befragten trauen am ehesten den Grünen zu, etwas gegen den Klimawandel und für eine Anpassung an steigende Temperaturen zu unternehmen. Immerhin 32%. Thomas Thonfeld, Nachrichtenredaktion.
1: Regierungsflieger der Bundeswehr haben laut Verteidigungsministerium im ersten Halbjahr rund die Hälfte ihrer Flüge ohne Passagiere absolviert. Über 300 Teilstrecken seien für Dienstreisen der Bundesregierung absolviert worden. Ähnlich viele waren aber Leerflüge. Das hat eine Anfrage des linken Abgeordneten Dietmar Bartsch ergeben.
3: Das Problem ist Haus.

0: gemacht, denn die allermeisten Dienstreisen der Regierungsmitglieder starten ab Berlin. Aber die Regierungsflieger sind in Köln stationiert. Eigentlich sollte die Flugbereitschaft schon vor 14 Jahren ganz nach Berlin umziehen. Aber es gab Verzögerungen. Unter anderem wurde der Hauptstadtflughafen viel später eröffnet als gedacht. Und bis heute fehlt am BER die nötige Infrastruktur, wie etwa Unterstellmöglichkeiten oder Wartungshallen. Der Gesamtumzug ist erst in rund 10 Jahren geplant. Aus Berlin, Ursula Winkler.
1: Kurz vor dem Inkrafttreten neuer Zölle auf eine Reihe von kanadischen Produkten hat US-Präsident Trump seine Pläne auf Eis gelegt. Die Erhebung der Importgebühren solle um 3 Tage ausgesetzt werden, teilte er auf seiner Plattform Truth Social mit. Trump will erst noch einen Deal für ein umstrittenes Ölpipeline-Projekt abschließen.
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7: Um kurz nach Mitternacht erfährt die Feuerwehr von einem Brand in Berlin-Frohnau an der Grenze zu Brandenburg. Zwei Personen können sich selbst in Sicherheit bringen. Eine muss gerettet werden. Nach einem Brand in Berlin-Frohnau ist eine Person mit lebensbedrohlichen Verletzungen ins Krankenhaus gebracht worden. Sie wurde durch die Feuerwehr aus einem Einfamilienhaus gerettet, wie diese mitteilte. Demnach wurde die verletzte Person unter notärztlicher Begleitung in ein Krankenhaus gebracht. Dort wurde sie laut Polizei stationär aufgenommen. Bei dem Brand im Berliner Norden an der Grenze zu Brandenburg konnten sich zwei weitere Personen selbst in Sicherheit bringen und blieben unverletzt, wie es hieß. Warum es kurz nach Mitternacht brannte, wird nun ermittelt. Die Feuerwehr war eigenen Angaben nach mit 54 Einsatzkräften etwa 2 Stunden im Einsatz.
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1: Für die Mercury-Straße, Tina-Turner-Straße und John-Lennon-Weg. Stahnsdorf im Süden von Berlin soll ein Rockmusikerviertel bekommen. 9 Straßen eines neuen Wohnbaugebietes der Gemeinde sollen künftig Namen von Rock'n'Roll-Legenden tragen. Zumindest, wenn es nach Bürgermeister Bernd Albers geht. Mit Vertretern moderner Musik wagen wir noch mehr Vielfalt und berücksichtigen bei der Namensgebung bewusst viele Frauen. Denn sie sind bislang nur noch klar unterrepräsentiert, sagt Albers zur Begründung. Klassische Musiker sind im Straßenbild von Stahnsdorf im Kreis Potsdam-Mittelmark bereits verewigt. Im Komponistenviertel gibt es unter anderem Straßen mit den Namen von Beethoven, Bach, Schubert und Chopin. Auf Vorschlag der Gemeindeverwaltung sollen Musikerinnen und Musiker aus anderen Jahrhunderten dazukommen. Gegen die Monotonie bei Straßennamen. 9 Frauen und Männer aus dem Kreis der Hall of Fame des Rock'n'Roll sollen mit eigenen Straßen gewürdigt werden. Tina Turner, Madonna Ciccone, Aretha Franklin, Annie Lennox, Debbie Harry, Elvis Presley, John Lennon, David Bowie und Freddie Mercury. Sie sollen die Planstraßennamen ersetzen. Presley, Lennon und Mercury gäbe es bereits als Straßennamen in Deutschland, heißt es von der Gemeinde Stahnsdorf. Die 5 Musikerinnen sowie Bowie dagegen den Angaben zufolge noch nicht. In Berlin hatte Fans von mehreren Jahren nach dem Tod von Bowie gefordert, die Hauptstraße in Schöneberg in David-Bowie-Straße umzunennen. Der Musiker hatte hier in den 1970er Jahren gelebt. Umgesetzt wurde die Idee nicht. Stahnsdorf rockt, lautet der Name der Beschlussvorlage. Sie soll ab dem 1. September nach der politischen Sommerpause in den Gremien ein Thema sein. Bis Häuser und Straßen in dem betroffenen Bebauungsplangebiet Schmale Enden 2 fertig sind, können es zwar noch dauern, so Albers. Aber wenn die Grundstücke in der Siedlung baureif sind, soll die Frage nach den Straßennamen bereits entschieden sein.
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0: Bei den Autoversicherungen deutet vieles darauf hin, dass die Zeit der massiven Preissteigerung ausläuft. Aktuell liegen die Preise für Versicherungsvergleiche im Mittel gerade einmal 1,3% über dem Vorjahr. Das haben Berechnungen des Vergleichsportals Verifox ergeben. Mein Kollege Thomas Bremser hat sich da so ein bisschen schlau gemacht über die Versicherungen. Hallo Thomas.
1: Grüß dich.
0: Thomas, was ist denn aktuell eine preiswerte Versicherung? Und welche sind wirklich teuer?
1: Das ist schwer pauschal zu beantworten, denn der Preis hängt von vielen Faktoren ab. Vom Fahrzeugmodell, dem Wohnort, dem Alter, wie viel ich fahre und vieles mehr. Darum kann ein Tarif, der für eine Person günstig ist, für jemand anderen deutlich teurer ausfallen. Gerade zwischen den Versicherern gibt es aber oft erhebliche Unterschiede. Laut Verbraucherzentrale können sich die Beiträge je nach Vertrag um mehrere hundert Euro im Jahr unterscheiden. Vergleichsportale sind dafür ein erster Anhaltspunkt.
0: Jetzt kommt es bei Autoversicherungen ja nicht nur auf den Preis an, sondern natürlich auch auf die Leistungen. Worauf sollte ich da eigentlich achten?
1: Zunächst muss ich unterscheiden zwischen Haftpflicht, Teilkasko und Vollkasko. Die Haftpflicht muss ich gesetzlich haben und hier senken die Versicherer die Preise erstmals seit der Corona-Pandemie wieder. Sorgenkind ist die Vollkasko, hier steigen die Preise weiter. Vollkasko deckt auch verschuldete Schäden am eigenen Auto ab und Vandalismus. Gerade bei älteren Autos lohnt die oft nicht mehr. Und ich sollte auch schauen, ob ich mir die Werkstatt unbedingt aussuchen muss. Denn das ist teurer, als wenn ich gebunden bin an die des Versicherers.
0: Wenn ich jetzt aber merke, meine Versicherung ist mir viel zu teuer, wann und wie kann ich am besten wechseln?
1: Die meisten Verträge laufen bis Ende des Jahres. Meine Kündigung muss dann spätestens am 30. November eingegangen sein. Ich sollte vorsichtshalber aber nochmal in den Unterlagen gucken. Ob meine Versicherung teurer wird, teilt sie in der Regel im Herbst mit. Steigt der Preis, ohne dass der Schutz besser wird, sollte ich genau hinschauen, denn dann besteht meist ein Sonderkündigungsrecht. In der nächsten Wechselsaison kann ich auf jeden Fall viel Geld sparen, sagt Verivox. Um die 30% sind möglich.
0: Was ich bei der Versicherung sparen kann, kann ich woanders wieder ausgeben. Dankeschön, Thomas Bremser.
1: Ja, bitteschön.
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1: Ich bin Thomas Robb. 4 Jahre nach den Anschlägen auf die Nord Stream Pipelines ist ein weiterer Verdächtiger gefasst worden. Die Bundesanwaltschaft ließ einen Ukrainer in Kroatien von dortigen Beamten festnehmen, wie die Karlsruher Behörde mitteilte.
2: Der festgenommene Ukrainer ist wohl ein Profitaucher. Und die Ermittler glauben, dass auch er zu der Gruppe Männer gehört, die damals Sprengsätze an den Gasleitungen in der Ostsee platziert haben. Durch die spektakuläre Aktion konnte kein Gas aus Russland mehr durch die Pipelines durchgeleitet werden. Der mutmaßliche Drahtzieher der Gruppe, der wurde bereits in Italien festgenommen, als er dort im Urlaub war. Gegen ihn wurde bereits Anklage erhoben. Claudia Wächter, Nachrichtenredaktion.
1: In Deutschland werden immer mehr ausländische Berufsabschlüsse anerkannt. Im vergangenen Jahr bewilligten die Behörden dem Statistischen Bundesamt zufolge 86.600 Anträge, knapp 10% mehr als im Vorjahr. Die meisten Anerkennungen stammten aus der Türkei, gefolgt von der Ukraine. Stark vertreten war auch Syrien. Die meisten anerkannten Berufsabschlüsse drehten sich wie im Vorjahr um medizinische Berufe. Der FC Bayern München rechnet damit, dass Jamal Musiala seine Karriere trotz einer neurologischen Dysfunktion fortsetzen kann. Es gäbe derzeit keine Hinweise, dass Musiala nicht weiter auf dem Niveau spielen könne. Das hat die deutsche Presseagentur aus dem Verein erfahren.
3: Diese Form epileptischer Anfälle ist normalerweise gut zu behandeln. Und man darf nicht vergessen, der FC Bayern hat eine medizinische Abteilung auf Top-Niveau. Die besten Voraussetzungen, dass man Musiala auf dem Platz in Zukunft nichts mehr anmerken wird von seiner Erkrankung. Ob er allerdings schon am Samstag

0: Samstag im Supercup-Spiel gegen Dortmund oder zum Bundesliga-Start eine Woche später zum Einsatz kommen kann, ist noch offen. Der Schreck nach den Zusammenbrüchen in den Testspielen gegen Leipzig und gegen Heidenheim sitzt nicht nur bei den Fans schon noch tief. Uli Reitinger, Sportredaktion.
1: Nach fast 8 Monaten kriegsbedingter Pause will die Fluggesellschaft Eurowings wieder in das arabische Emirat Dubai fliegen. Die Verbindungen waren nach dem gemeinsamen Angriff von USA und Israel auf den Iran Ende Februar 2026 gekappt worden. Die Iraner hatten in dem Konflikt auch Ziele in den Emiraten beschossen. Die Direktflüge ab Berlin, Stuttgart und Köln-Bonn sollen mit Beginn des Winterflugplans Ende Oktober wieder aufgenommen werden.
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3: Heute Nachmittag bleibt es meist grau und nass. Immer wieder zieht Regen durch. Vereinzelt kann es auch mal kurz gewittern. Zum Abend wird es etwas trockener. Die Sonne tut sich aber schwer. Die Temperaturen liegen heute bei rund 20 bis 24 Grad. In der Nacht bleibt der Himmel überwiegend dicht. Dazu fällt zeitweise Regen. Im Norden kann es auch mal trocken bleiben. Stellenweise bildet sich Nebel. Die Tiefstwerte in der Nacht liegen bei 13 bis 17 Grad. Schauen wir noch auf den Power-Radio-Wettertrend. Morgen geht's dann freundlicher weiter. Sonne und Wolken wechseln sich ab. Dazu sind einzelne Schauer oder ganz kurze Gewitter möglich. Es wird allerdings viel wärmer als heute mit bis zu 27 Grad. Und auch danach bleibt sommerlich wechselhaft, am Freitag überwiegend trocken und sonnig. Kommen Sie gut durch den Tag mit Power-Radio.
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3: Auf der A9 Leipzig Richtung Berlin zwischen Niemeck und Brück sind die mittlere und die linke Spur wegen Arbeiten an einer Brücke bis zum Nachmittag gesperrt. Dann A10 südlicher Berliner Ring Richtung Dreieck Spreeau zwischen Ferch und Dreieck Nutetal ist die rechte Spur gesperrt. Grund dafür sind Bauarbeiten. Dann A11 Berlin Richtung Stettin zwischen Rastplatz Randobruch Süd und Schmölln ist die linke Spur gesperrt. Grund dafür sind Bauarbeiten. Dann haben wir noch einen Stau auf der A12 Frankfurt-Oder Richtung Berlin zwischen Briesen und Fürstenwalde Ost. Baustellenstau, hier bitte 20 Minuten mehr mitnehmen. Schauen wir nach Berlin auf die Hauptstadtstraßen. Und zwar auf der A100 Stadtring Richtung Treptow. Da gibt's Stau an der Baustelle im Bereich Kreuz Schöneberg und Albuinstraße. Hier bitte auch 10 Minuten mehr mitnehmen. Dann schauen wir weiter auf die A103 Abzweig Zehlendorf. Zwischen Vielander Straße und Saarstraße sind in beiden Richtungen die mittlere und die linke Spur für Tunnelwartungsarbeiten gesperrt. Hier kann es also auch zu etwas Zeitverzögerung kommen. Und dann am Tiergartentunnel sind bis einschließlich Freitag die Ein- und Ausfahrt am Reichpitschufer geschlossen. Nach einem Unfall muss die Mittelinsel repariert werden. An alle, die gerade unterwegs sind, weiterhin eine gute und vor allem sichere Fahrt hier mit Power Radio.
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3: Ja, hallo und einen wunderbaren guten Nachmittag Berlin und Brandenburg. Es ist kurz nach 14 Uhr, 14:06 Uhr haben wir es aktuell. Sie hören Power Radio und ich bin Manisha. Ich erfülle ab 15 Uhr Ihre Musikwünsche, denn da geht's natürlich wieder los mit Power Radio Wünsch dir was. Das Ganze läuft bis 18 Uhr. Und wenn Sie da bei der Sendung mitmachen möchten und auch Ihren Musikwunsch live im Radio hören möchten, dann rufen Sie uns an unter der 030 120 83 43 8 oder schreiben Sie mir eine E-Mail an wünschdirwas@power-radio.de. Ansonsten können Sie natürlich gerne auch auf Instagram vorbeischauen, da heißen wir Power Radio Berlin. Ich freue mich auf Ihre zahlreichen Musikwünsche. Um 15 Uhr geht's los. Jetzt aber natürlich erstmal noch Lieblingsmusik für Sie. Und zwar habe ich für Sie Mr. Brightside von den Killers. Und jetzt Come On, Come On von den Bondies. Einen wunderbaren Nachmittag hier um 14:07 Uhr bei Power Radio.

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1: Hallo und einen wunderbaren guten Nachmittag, Berlin und Brandenburg. Wir haben es 14.31 Uhr. Mein Name ist Manisha. Schauen wir gemeinsam auf Wetter und Verkehr. Ja, heute Nachmittag bleibt's meistens grau und auch etwas nass. Immer wieder zieht der Regen durch, vereinzelt kann's auch mal kurz gewittern. Zum Abend wird's etwas trockener, die Sonne tut sich aber trotzdem schwer. Die Temperaturen liegen heute bei rund 20 bis 24 Grad. In der Nacht bleibt der Himmel überwiegend dicht, dazu fällt teilweise Regen. Im Norden kann's auch trocken bleiben. Stellenweise bildet sich trotzdem Nebel, die Tiefstwerte in der Nacht liegen bei 13 bis 17 Grad. Schauen wir noch auf den Power-Radio-Wettertrend. Morgen geht's dann freundlicher weiter. Sonne und Wolken wechseln sich ab. Dazu sind einzelne Schauer oder kurze Gewitter möglich. Es wird aber wärmer mit bis zu 27 Grad. Und auch danach bleibt sommerlich wechselhaft, bis Freitag überwiegend trocken und sonnig.
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1: Auf der A10 südlicher Berliner Ring Richtung Dreieck Spreeau. Zwischen Ferch und Dreieck Nutetal ist die rechte Spur gesperrt. Grund dafür sind Bauarbeiten. Dann auf der A12 Frankfurt oder Richtung Berlin zwischen Briesen und Fürstenwalde Ost. Da gibt es gerade Baustellenstau. Hier sogar bis zu 60 Minuten Zeitverlust. Dann schauen wir weiter. A13 Dresden Richtung Berlin zwischen Lübbenau und Duben ist eine Spur gesperrt. Grund dafür ist Grünpflege. Und dann schauen wir noch auf die Berliner Straßen. Und zwar bei der A103 Stadt einwärts zwischen Sachstraße und Sachsendamm. Da gibt es aktuell 20 Minuten Stau. Sowie auf der Überfahrt zum Stadtring Richtung Treptow. Dann machen wir weiter. A100 Stadtring Richtung Treptow. Da gibt es Stau an der Baustelle im Bereich Kreuz Schöneberg und Albuinstraße. Und zudem zwischen Wechsstraße und Tempelhofer Damm. Circa jeweils 15 Minuten. Und dann schauen wir noch auf die A103 Abzweig Zehlendorf Richtung Schöneberg, Kreuz Schöneberg auf der Überleitung zur A100 Richtung Neukölln, leider auch Stau. An alle, die gerade unterwegs sind, weiterhin eine gute und vor allem sichere Fahrt mit Power Radio.
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1: Ich bin Thomas Bock. Pflegekräfte, Ärzte, Ingenieure, ausländische Fachkräfte werden gebraucht, um den Bedarf in Deutschland zu decken. Jetzt steigt die Zahl der Anerkennungen deutlich. Im vergangenen Jahr bewilligten die Behörden mehr als 86.000 Anträge, so das Statistische Bundesamt.
2: Unterm Strich ist das ein Plus von knapp 10%. Vor allem Menschen aus Syrien, die haben das Go bekommen, nun hier zu arbeiten. Da gab es den größten Zuwachs. Doch die allermeisten Anerkennungen für Berufsabschlüsse, die bekamen wie auch schon im Vorjahr Leute aus der Türkei. Und davon profitiert vor allem der medizinische Bereich. Viele arbeiten nun als Pflegekraft oder Arzt. Aber es gibt auch viele neue Ingenieure. Claudia Wächter, Nachrichtenredaktion.
1: 4 Jahre nach den Anschlägen auf die Nord Stream Pipelines in der Ostsee ist ein zweiter Verdächtiger gefasst worden. Die Bundesanwaltschaft ließ einen Ukrainer in Kroatien festnehmen. Sie wirft ihm unter anderem das gemeinschaftliche Herbeiführen einer Sprengstoffexplosion vor. Bei dem Festgenommenen handelt es sich um den Mann, der im Herbst 2025 bereits in Polen festgenommen worden war. Die polnische Justiz lehnte den deutschen Auslieferungsantrag damals ab. Der Ukrainer kam frei. Knapp 2 Drittel der Deutschen sind für eine Grundgesetzänderung, damit der Bund mehr in den Hitzeschutz investieren kann. Das geht aus einer Umfrage im Auftrag der Deutschen Presseagentur hervor. Justizministerin Hubig will jetzt Mietern den Hitzeschutz erleichtern. Das hat sie in der Rheinischen Post vorgeschlagen.
3: Eine Sonnenblende oder gar eine Klimaanlage in die Mietwohnung einzubauen, das ist bislang gar nicht so einfach, weiß Justizministerin Hubig. Und deshalb schlägt sie vor, das Mietrecht an der Stelle zu ändern. Klare und praktikable Regelungen für Mieter und Vermieter, das ist ihr Ziel. Auch eine Grundgesetzänderung für mehr Hitzeschutz hält sie für eine gute Idee. Ihr Argument? Dann könnte der Bund Länder und Gemeinden da besser unterstützen. Tumpf Thonfeld, Nachrichtenredaktion.
1: Der große Brand im Hohen Venn in Belgien ist nach Behördenangaben von Feuerwehrleuten eingekesselt worden. Es sei eine positive Entwicklung vor Ort, teilte der Gouverneur der belgischen Provinz Lüttich mit. Einsatzkräfte kämpfen seit Freitag gegen das Feuer im Naturschutzgebiet nahe der deutschen Grenze. Es hat bislang rund 3000 Hektar zerstört.
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4: Heute Nachmittag bleibt es meist grau und nass. Immer wieder zieht Regen durch. Vereinzelt kann auch mal kurz ein

0: Gewitter mit dabei sein. Zum Abend wird es dann etwas trockener, die Sonne tut sich aber leider trotzdem schwer. Die Temperaturen liegen heute bei rund 20 bis 24 Grad. In der Nacht bleibt der Himmel überwiegend dicht, dazu fällt teilweise Regen. Im Norden kann es auch mal trocken bleiben, stellenweise bildet sich aber Nebel. Die Tiefstwerte in der Nacht liegen bei 13 bis 17 Grad. Schauen wir noch auf den Power-Radio-Wettertrend. Morgen geht's dann freundlicher weiter. Sonne und Wolken wechseln sich ab. Dazu sind einzelne Schauer oder kurze Gewitter möglich. Es wird aber allerdings wirklich wärmer mit bis zu 27 Grad. Und auch danach bleibt sommerlich wechselhaft und am Freitag überwiegend trocken und sonnig. Angenehmen Mittwoch wünsche ich Ihnen hier bei Power-Radio.
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0: Auf der A9 Leipzig Richtung Berlin zwischen Niemeck und Brück sind die mittlere und die linke Spur wegen Arbeiten an einer Brücke bis zum späteren Nachmittag gesperrt. Dann A10 westlicher Berliner Ring in beiden Richtungen Stau an der Baustelle bei der Havelbrücke mit jeweils 10 Minuten. Dann haben wir noch einen großen Stau auf der A12 Frankfurt-Oder Richtung Berlin zwischen Briesen und Fürstenwalde-Ost. Da staut es sich so bis zu 60 Minuten. Schauen wir nach Berlin auf die Hauptstadtstraßen. A100 Stadtring Richtung Treptow, Stau an der Baustelle im Bereich Kreuz Schöneberg und Albuinstraße. Hier bis zu 20 Minuten Zeitverlust. Dann schauen wir weiter auf die A103 Abzweig Zehlendorf Richtung Schöneberg, Kreuz Schöneberg. Auf der Überleitung zur A100 Richtung Neukölln gibt's hier leider Stau. Dann auch A103 Stadt einwärts zwischen Saarstraße und Sachsendamm. Auch hier Stau, 20 Minuten plus bitte einplanen. Sowie auf der Überfahrt zum Stadtring Richtung Treptow. Und dann haben wir noch eine Meldung von Marienfelde. Der Tirschenreuterring ist zwischen Kruseweg und Waldsassener Straße wegen einer Gefahrenstelle in beiden Richtungen gesperrt. Wenn es geht, also hier bitte anders fahren.
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0: Hallihallo und einen wunderbaren guten Nachmittag Berlin und Brandenburg. Wir haben es 15.05 Uhr und das heißt, es geht natürlich jetzt sofort los mit Power Radio. Wünscht dir was? Ich freue mich auf jeden Fall schon ganz doll auf die Sendung. Ich habe schon einige Wünsche erhalten, das reicht aber natürlich noch nicht. Schicken Sie mir gerne weiterhin Ihre Musikwünsche, gerne an wünschtdirwas@power-radio.de oder rufen Sie mich ganz einfach an unter der 030 120 83 43. 48. Ich freue mich über Ihre ganzen Wünsche. Ich finde es super, dass es jetzt wieder so viele sind. Ich habe tatsächlich meinen ersten Wunsch für die heutige Sendung schon gestern erhalten. Und zwar von Walter. Und deswegen fangen wir natürlich auch mit diesem Song an. Der Walter hat mir nämlich eine E-Mail geschrieben und schreibt: Hallo liebe Manisha, ich würde mich riesig freuen, wenn du von Michael Holm Nur einen Kuss Magdalena spielen würdest. Danke, liebe Grüße, Walter. Ja, lieber Walter, liebe Grüße an dich zurück. Und ja, das kann ich natürlich machen. Ich spiele sehr gerne deinen Song. Wir hören ihn jetzt sofort. Nur einen Kuss Magdalena.

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6: Ja, Sie haben richtig gehört, wir sind mittendrin bei Power Radio. Wünscht dir was hier um 15.15 Uhr. Ich freue mich natürlich weiterhin über Ihre ganzen Musikwünsche. Schreiben Sie mir gerne weiterhin per E-Mail an wünschtdirwas@power-radio.de oder sonst durchklingeln unter der 030 120 83 43 8. Ja, es macht wirklich sehr, sehr Spaß. Wir haben einen bunten Mix aus ganz viel Musik und jetzt auch mal etwas anderes hier habe ich bekommen, und zwar von einer Stammhörerin, Lisa aus Pankow. Sie hat mir auch eine E-Mail geschrieben und hat gesagt, sie würde sich sehr freuen, wenn wir von Celia Cruz La Negra Tiene Tumbao spielen. Und liebe Lisa, das machen wir natürlich sehr, sehr gerne für dich. Sie sagt noch Grüße an alle Stammhörer und wir gehen natürlich direkt rein in Lisas Song. Hier kommt er.
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Sie hören Power Radio. Wünscht dir was mit Manisha hier am Mittwochnachmittag. Schön, dass Sie dabei sind. Ich wünsche Ihnen einen angenehmen Tag. Mich hat auf jeden Fall wieder eine E-Mail des Captain erreicht und die lese ich Ihnen jetzt mal vor. Bürger der Erde, Bewohner der Randbezirke der Milchstraße, unerschrockene Wünsche, liebe Manisha. Nachdem mein letzter Versuch, den Gedanken meiner Mitmenschen technisch auszulesen, zu gewissen frisurtechnischen Veränderungen in der Nachbarschaft geführt hat, habe ich beschlossen, mich diesmal einer deutlich ungefährlicheren Arbeit zu widmen. Ich habe wieder einen Transportauftrag angenommen. Ich fliege die Amigos zu einem Battle der Texter auf dem Planeten Melmac. Dort treten sie gegen Capital Bra und Haftbefehl an. Im Moment warte ich noch auf eine Startfreigabe. Wenn es die Sendezeit erlaubt, würde ich mich freuen, wenn du von der Bad Company Can't Get Enough spielen würdest. Stabile Ostern, Party on, euer Captain. Ja, da steht tatsächlich stabile Ostern, Captain. Ich weiß nicht ganz genau, wie du das meinst, aber naja. Wir hören auf jeden Fall deinen Wunschsong Bad Company Can't Get Enough.

Wir sind mittendrin in Power Radio. Wünscht dir was mit Manisha hier am Nachmittag um 15.28 Uhr. Wunderbar, dass Sie alle mit dabei sind. Ich hoffe, Sie genießen Ihren Tag, auch wenn es ja heute doch ziemlich nass ist. Also ich weiß nicht, wie es bei Ihnen ist, aber bei mir regnet es eigentlich durchgehend. Naja, wir lassen uns die Laune nicht verderben und hören lieber gute Musik und machen natürlich auch hier direkt wieder weiter bei Power Radio Wünscht dir was. Und zwar mit einem Musikwunsch von Mario aus Latzwal in Fyver. Er hat mir auch geschrieben und meinte, er würde sich sehr freuen, wenn wir von Loretta Goggi Maladetta Primavera spielen würden. Und das machen wir natürlich sehr, sehr gerne. Und hier kommt natürlich, lieber Mario, dein Wunschlied.

Wir sind mittendrin in Power Radio. Wünscht dir was hier um 15.38 Uhr. Wunderbar, dass Sie mit dabei sind. Ich freue mich über die ganzen Musikwünsche. Es wird heute ein bunter Mix, kann ich schon mal sagen. Wir machen natürlich direkt weiter mit dem nächsten Musikwunsch. Und zwar kommt der von Frank Schuster. Und er wünscht sich von Neil Diamond Holy. Wir hören ihn natürlich direkt. Und hier kommt er auch schon.

Losing Sleep von John Newman hier bei Power Radio. Und wir sind natürlich gerade auch bei Power Radio Wünsch dir was, denn diese Sendung läuft jeden Tag von 15 bis 18 Uhr. Gleich ist es 16 Uhr zur vollen Stunde, natürlich nochmal Nachrichten und Wetter und Verkehr. Davor machen wir natürlich aber weiter mit Ihren Musikwünschen. Die können Sie gerne weiterhin immer noch an mich schicken, gerne an wünschdirwas@power-radio.de oder sonst per Telefon unter der 030 120 83 43 8. Der nächste Musikwunsch, der kommt von Sandra und Marie, die Bürotussis. Sie haben sich einen Song gewünscht von Too Young und der heißt Crimson and Clover. Sie grüßen alle Stammhörer. Und ja, ihr zwei, Sandra und Marie, ihr Bürotussis, ich spiele natürlich sehr gerne euren Song und wir hören ihn jetzt.

Sie hören Power Radio, wünscht dir was mit Manisha um 15.55 Uhr. Gleich, wie gesagt, Nachrichten und Wetter und Verkehr. Davor schaffen wir aber natürlich noch einen Wunschsang von Ihnen. Und zwar kommt der von Hans der Kanz aus Hohenschönhausen, kommt er und alle Hörer grüßt er. Und er wünscht sich einen Song von Billy Joe Royal und zwar Down in the Boondocks. Dankeschön auf jeden Fall fürs Mitmachen und für deinen Musikwunsch. Liebe Grüße und hier kommt dein Wunschsong.

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1: Ich bin Thomas Brockt. 4 Jahre nach den Anschlägen auf die Nord Stream Pipelines ist ein weiterer Verdächtiger gefasst worden. Die Bundesanwaltschaft ließ einen Ukrainer in Kroatien von dortigen Beamten festnehmen, wie die Karlsruher Behörde mitteilte.
2: Der festgenommene Ukrainer ist wohl ein Profitaucher. Und die Ermittler glauben, dass auch er zu der Gruppe Männer gehört, die damals Sprengsätze an den Gasleitungen in der Ostsee platziert haben. Durch die spektakuläre Aktion konnte kein Gas aus Russland mehr durch die Pipelines durchgeleitet werden. Der mutmaßliche Drahtzieher der Gruppe, der wurde bereits in Italien festgenommen, als er dort im Urlaub war. Gegen ihn wurde bereits Anklage erhoben. Claudia Wächter, Nachrichtenredaktion.
1: In Deutschland werden immer mehr ausländische Berufsabschlüsse anerkannt. Im vergangenen Jahr bewilligten die Behörden dem Statistischen Bundesamt zufolge 86.600 Anträge, knapp 10% mehr als im Vorjahr. Die meisten Anerkennungen stammten aus der Türkei, gefolgt von der Ukraine. Stark vertreten war auch Syrien. Die meisten anerkannten Berufsabschlüsse drehten sich wie im Vorjahr um medizinische Berufe. Der FC Bayern München rechnet damit, dass Jamal Musiala seine Karriere trotz einer neurologischen Dysfunktion fortsetzen kann. Es gäbe derzeit keine Hinweise, dass Musiala nicht weiter auf dem Niveau spielen könne. Das hat die deutsche Presseagentur aus dem Verein erfahren.
3: Diese Form epileptischer Anfälle ist normalerweise gut zu behandeln. Und man darf nicht vergessen, der FC Bayern hat eine medizinische Abteilung auf Top-Niveau. Die besten Voraussetzungen, dass man Musiala auf dem Platz in Zukunft nichts mehr anmerken wird von seiner Erkrankung. Ob er allerdings schon am Samstag im Supercup-Spiel gegen Dortmund oder zum Bundesliga-Start eine Woche später zum Einsatz kommen kann, ist noch offen. Der Schreck nach den Zusammenbrüchen in den Testspielen gegen Leipzig und gegen Heidenheim sitzt nicht nur bei den Fans schon noch tief. Uli Reitinger, Sportredaktion.
1: Der große Brand im Hohen Venn in Belgien ist nach Behördenangaben von Feuerwehrleuten eingekesselt worden. Es sei eine positive Entwicklung vor Ort, teilte der Gouverneur der belgischen Provinz Lüttich mit. Einsatzkräfte kämpfen seit Freitag gegen das Feuer im Naturschutzgebiet nahe der deutschen Grenze. Es hat bislang rund 3000 Hektar zerstört.
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4: Heute Nachmittag bleibt es meist grau und nass. Immer wieder zieht Regen durch, vereinzelt kann es auch mal kurz gewittern. Zum Abend wird es dann etwas trockener, die Sonne tut sich aber trotzdem schwer. Die Temperaturen liegen heute bei rund 20 bis 24 Grad. In der Nacht bleibt der Himmel überwiegend dicht, dazu fällt

0: zeitweise Regen. Im Norden bleibt es meistens trocken. Stellenweise bildet sich aber über Berlin und Brandenburg etwas Nebel und die Tiefstwerte in der Nacht liegen bei 13 bis 17 Grad. Schauen wir noch gemeinsam auf den Power-Radio-Wettertrend. Morgen geht's dann freundlicher weiter. Sonne und Wolken wechseln sich ab. Dazu sind einzelne Schauer oder kurze Gewitter möglich. Es wird allerdings auch wieder wirklich richtig warm bei bis zu 27 Grad. Und danach bleibt es auch sommerlich und wechselhaft. Bis Freitag bleibt es überwiegend trocken und sonnig. Haben Sie einen angenehmen Mittwochnachmittag hier bei Power-Radio. Wünscht dir was.
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0: Auf der A10 westlicher Berliner Ring Richtung, in beiden Richtungen, Entschuldigung, Stau an einer Baustelle Havelbrücke mit jeweils 20 Minuten. Dann A11 Berlin Richtung Stettin zwischen Werbelin und Joachimsthal ist die rechte Spur gesperrt. Grund dafür sind Markierungsarbeiten. Dann haben wir einen etwas größeren Stau auf der A12 Frankfurt-Oder Richtung Berlin zwischen Briesen und Fürstenwalde Ost. Da gibt es Baustellenstau bis zu 45 Minuten, müssen Sie hier mehr einplanen. Dann Vorsicht im Landkreis Elbe-Elster auf der L71 zwischen Schönewalde und Brandis gibt es in beiden Richtungen Gefahr durch eine Ölspur. Dann schauen wir nach Berlin. A100 Stadtring Richtung Treptow zwischen Wechsstraße und Tempoverdamm Stau. Hier plus 10 Minuten einplanen. Dann außerdem die Ausfahrt Treptow ist auch zugestaut. Hier müssen Sie auch etwas mehr Zeit mitnehmen. Und dann auf der A103 stadteinwärts zwischen Saarstraße und Sachsendamm ebenfalls 20 Minuten Stau sowie auf der Überfahrt zum Stadtring Richtung Treptow. Und auf der B1, B5 Friedrichsfelde und Biesdorf, Alt-Friedrichsfelde bis Alt-Biesdorf zwischen Robert-Urich-Straße und Lötschberg-Straße gibt's auch 20 Minuten Stau. Ja, und dann Marienfelde, Namitzerdamm zwischen Monzener Straße und Hildeburg-Hauser Straße. Auch hier 10 Minuten Stau. An alle, die gerade unterwegs sind, weiterhin eine gute und vor allem sichere Fahrt hier mit Power Radio.
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0: Einen wunderbaren guten Nachmittag Berlin und Brandenburg. 16.06 Uhr haben wir es aktuell. Wir sind mittendrin in Power Radio. Wünscht dir was. Ja, Sie haben richtig gehört. Noch bis 18 Uhr bin ich hier und erfülle Ihre Musikwünsche. Das heißt, Sie hier als Hörer und Hörerinnen können entscheiden, was hier bei Power Radio laufen wird. Ich freue mich auf jeden Fall, einen bunten Mix zu haben. Gerne schicken Sie mir weiter Ihre Musikwünsche an wünschdirwas@power-radio.de oder sonst durchklingeln unter der 030 120 83 43 8. Ich freue mich auf jeden Fall drauf. Und wir machen natürlich direkt hier weiter mit dem nächsten Musikwunsch von der lieben Marie-Louise. Sie hat mir auch geschrieben und wünscht sich The Undertones mit Get Over You. Sie bedankt sich ganz herzlich und liebe Grüße an alle Hörer, sagt sie noch. Danke auf jeden Fall, liebe Marie-Louise. Liebe Grüße auch an dich und wir spielen natürlich deinen Song Get Over You, The Undertones.

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6: Ja, genau, wir sind mitten in Power Radio. Wünscht dir was hier um 16.14 Uhr. Lassen Sie mich gerne weiterhin wissen, was Sie gerne hören möchten und werden Sie so Teil dieser wunderbaren Sendung. Wir machen natürlich weiter mit dem nächsten Musikwunsch und zwar kommt der von Mario, der 1120er aus Weißensee und er wünscht sich von Elton John, Lucy in the Sky with Diamonds. Lieber Mario, hier kommt dein Musikwunsch.

Sie hören Power Radio, wünscht dir was mit Manisha hier am Mittwochnachmittag. Wir haben es 16.25 Uhr. Ich freue mich natürlich weiterhin, wenn Sie sich hier fleißig an dieser Sendung beteiligen. Sie haben natürlich immer noch die Chance dazu. Unser Wunschprogramm läuft noch bis 18 Uhr. So lange spiele ich nur Ihre Wunschlieder. Gerne schicken Sie mir auch, was Sie hören möchten, an wünschtdirwas@power-radio.de oder ansonsten durchklingeln unter der 030 120 83 43 8. Ich freue mich auf jeden Fall. Der nächste Musikwunsch kommt von Leon, dem 70er-Fan aus den 90ern. Er schreibt: Buenos Dias, Manisha. Wäre schön, wenn du heute von Carole King Hard Rock Café spielen könntest. Muchas gracias, Leon, der 70er-Fan aus den 90ern. Das mache ich natürlich sehr, sehr gerne und wir hören deinen Wunschsong jetzt, lieber Leon.

Never Too Much von Luther Vandross hier bei Power Radio. Und wir sind natürlich auch bei Power Radio Wünsch dir was gerade aktuell. Bis 18 Uhr erfülle ich Ihre Musikwünsche. Deswegen schicken Sie mir gerne, was Sie hier hören möchten. Und ich spiele es sehr, sehr gerne für Sie ab. Vergessen Sie nicht, jemanden zu grüßen. Die Person freut sich bestimmt. Wir machen weiter mit einem Musikwunsch von der kleinen Heike aus Templin. Sie schreibt mir: Hallo, lieber Manisha, wäre mega schick, wenn du heute von Tommy James Dragging the Line spielen würdest. Liebe Grüße an alle Hörer. Vielen, vielen Dank, liebe Heike, für deine E-Mail. Und natürlich wird dein Wunschsong sofort abgespielt. Hier kommt er für dich.

0: wer?
1: Die liebe Sonja hat mir auch eine E-Mail geschrieben. Passend zu Power Radio wünscht ihr was, was gerade aktuell läuft. Denn sie hat auch einen Musikwunsch. Und zwar passt der sehr gut zum aktuellen Wetter. Der Song heißt nämlich Rain or Shine von Five Star. Liebe Sonja, vielen Dank fürs Mitmachen. Hier kommt dein Musikwunsch.

mittendrin in Power Radio Wünsch dir was. Der nächste Song kommt von der lieben Helena. Sie hat mich gerade angerufen und wünscht sich ein wunderbares Lied von der lieben Nena. Und zwar den Song Leuchtturm. Liebe Helena, hier kommt dein Wunschlied.

Sie hören Powerradio, wünscht dir was mit Manisha hier am Mittwochnachmittag. Der nächste Musikwunsch, der kommt von der Max und er schreibt: Tachchen Manisha, spiel mir bitte von Billy Idol Dancing with Myself. Das mache ich natürlich sehr gerne, lieber Max. Hier kommt dein Wunschsong.

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1: Ich bin Thomas Braut. Der FC Bayern München rechnet damit, dass Jamal Musiala seine Karriere trotz einer neurologischen Dysfunktion fortsetzen kann. Demnach gibt es derzeit keine Hinweise, dass der Fußballnationalspieler nicht weiter auf dem Niveau spielen kann. Der 23-Jährige war in nur 4 Tagen 2-mal bei Spielen zusammengebrochen.
2: Beim FC Bayern waren Musialas gesundheitliche Probleme schon vor den beiden Testspielen bekannt. Diagnostiziert wurden sogenannte Absenzen, eine Form epileptischer Anfälle, bei denen Betroffene für wenige Sekunden wie weggetreten wirken. Seine Einsätze seien medizinisch abgesprochen und aus ärztlicher Sicht unbedenklich gewesen, heißt es. Musiala selbst schreibt, er sei in bester medizinischer Behandlung und sehr optimistisch. Ein zusätzliches gesundheitliches Risiko bestehe nicht. Philipp Detlefs, Sportredaktion.
1: 4 Jahre nach den Anschlägen auf die Nord Stream Pipelines ist ein zweiter Verdächtiger gefasst worden. Die Bundesanwaltschaft ließ einen Ukrainer in Kroatien festnehmen. Sie wirft ihm unter anderem das gemeinschaftliche Herbeiführen einer Sprengstoffexplosion vor. Bei dem Festgenommenen handelt es sich um den Mann, der im Herbst 2025 bereits in Polen festgenommen worden war. Die polnische Justiz lehnte den deutschen Auslieferungsantrag damals ab. Der Ukrainer kam frei. Pflegekräfte, Ärzte, Ingenieure, ausländische Fachkräfte werden gebraucht, um den Bedarf in Deutschland zu decken. Jetzt steigt die Zahl der Anerkennungen deutlich. Im vergangenen Jahr bewilligten die Behörden mehr als 86.000 Anträge.
3: Unterm Strich ist das ein Plus von knapp 10%. Vor allem Menschen aus Syrien, die haben das Go bekommen, nun hier zu arbeiten. Da gab es den größten Zuwachs. Doch die allermeisten Anerkennungen für Berufsabschlüsse, die bekamen wie auch schon im Vorjahr Leute aus der Türkei. Und davon profitiert vor allem der medizinische Bereich. Viele arbeiten nun als Pflegekraft oder Arzt. Aber es gibt auch viele neue Ingenieure. Claudia Wächter, Nachrichtenredaktion.
1: Nach fast 8 Monaten Pause will die Fluggesellschaft Eurowings wieder in das arabische Emirat Dubai fliegen. Die Verbindungen waren nach dem gemeinsamen Angriff von USA und Israel auf den Iran Ende Februar 2026 gekappt worden. Die Iraner hatten in dem Konflikt auch Ziele in den Emiraten beschossen. Die Direktflüge ab Berlin, Stuttgart und Köln-Bonn sollen mit Beginn des Winterflugplans Ende Oktober wieder aufgenommen werden.
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1: Heute Nachmittag bleibt es meist grau und nass. Immer wieder zieht Regen durch. Vereinzelt kann auch mal ein kurzes Gewitter mit dabei sein. Zum Abend wird es dann etwas trockener. Die Sonne kommt aber leider trotzdem eher selten raus. Die Temperaturen heute sind aber trotzdem recht angenehm bei 20 bis 24 Grad. In der Nacht bleibt der Himmel überwiegend dicht. Dazu fällt zeitweise Regen. Im Norden kann es da aber auch mal trocken bleiben. Stellenweise bildet sich in Berlin und Brandenburg Nebel und die Tiefstwerte in der Nacht liegen bei 13 bis 17 Grad. Schauen wir noch auf den Power-Radio-Wettertrend. Morgen geht's dann freundlicher weiter. Sonne und Wolken wechseln sich ab. Dazu sind einzelne Schauer und kurze Gewitter nicht ganz ausgeschlossen. Es wird aber deutlich wärmer als heute und zwar bis zu 27 Grad erwarten uns morgen. Und danach geht's natürlich sommerlich wechselhaft weiter und am Freitag sogar überwiegend trocken und sonnig. Haben Sie einen angenehmen Mittwochnachmittag hier bei Power-Radio. Wünscht dir was.
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1: Auf der A10 westlicher Berliner Ring in beiden Richtungen Stau an einer Baustelle Havelbrücke mit jeweils 20 Minuten Zeitverlust. Dann auf der A12 Frankfurt-Oder Richtung Berlin zwischen Briesen und Fürstenwalde-Ost gibt es Baustellenstau, hier sogar 45 Minuten Zeitverlust. Und weiter auf der A12 Berlin Richtung Frankfurt-Oder zwischen Müllrose und Frankfurt-West ist die rechte Spur gesperrt. Grund dafür sind Bauarbeiten. Schauen wir nach Berlin auf die Hauptstadtstraßen. A100 Startring Richtung Treptow zwischen Dreieck Charlottenburg und Dreieck Funkturm Stau. 10 Minuten Zeitverlust. Das gleiche dann zwischen Wechsstraße und Tempelhofer Damm. Auch hier 10 Minuten mehr mitnehmen. Dann schauen wir weiter auf die A103 Abzweig Zehlendorf Richtung Schöneberg zwischen Saarstraße und Sachsendamm. Auch hier 20 Minuten Stau. Und weitere 20 Minuten Stau gibt es auch auf der B1 und B5 Friedrichsfelde und Spießdorf zwischen Robert-Urich-Straße und Löschbergstraße. An alle, die gerade unterwegs sind, weiterhin eine gute und vor allem sichere Fahrt mit Power Radio.
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1: Einen wunderbaren guten Nachmittag Berlin und Brandenburg. Es ist 17.07 Uhr. Schön, dass Sie mit dabei sind. Ich hoffe, Sie haben einen angenehmen Nachmittag mit Ihrer Lieblingsmusik hier bei Power Radio. Wünscht dir was. Sie können gerne noch mitmachen bei der Sendung. Noch eine Stunde bin ich hier und erfülle Ihre Musikwünsche. Schicken Sie mir gerne weiterhin E-Mails an wünschtdirwas@power-radio.de oder rufen Sie an unter der 030 120 83 43 8. Ich freue mich über jeden Song. Heute ist es wirklich sehr abwechslungsreich. Wir machen aber mit einem wunderbaren Lied weiter, das sehr, sehr schön ist. Und zwar kommt hier ein Musikwunsch von der Michaela. Sie sagt liebe Grüße an alle Hörer und wünscht sich von Zass Je Wüchs. Und wir hören natürlich sofort deinen Song, liebe Michaela. Hier kommt er auch schon.

0: Hallo, hier ist der Ronny aus Arnsdorf. Mein Musikwunsch für die heutige Sendung kommt von der Gruppe Slate und der Titel ist Rock'n'Roll Preacher. Grüße in die große Runde und an unsere Moderatorin Manisha. Bis dann, ciao.
1: Hallo, lieber Ronny aus Ragsdorf. Vielen, vielen Dank fürs Mitmachen und natürlich ganz liebe Grüße an dich zurück. Das freut mich. Und natürlich spiele ich gerne deinen Song. Wir hören Rock'n'Roll Preacher von Slate.

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4: Ja, genau, so sieht's aus, der einzigartige Musikmix. Ich freue mich, dass so viele mitmachen und dadurch haben wir natürlich wirklich einen, ja, nicht nachzumachenden Musikmix hier am Mittwoch. Wunderbar, wir haben es 17.23 Uhr und das heißt, wir machen direkt weiter mit dem nächsten Wunschsong. Und zwar kommt er von Dat Gärtchen und er wünscht sich Wallenstein von Charlene und sagt dazu Grüße an alle Hörer. Aber heute gibt's sogar noch namentliche Grüße und zwar an den Martin aus Rheinsberg, die Bürobunnies, an Hans, Max, den Captain, den 1120er, die Nachtigall, den alten Henry, dessen Schwester und Vater, die Fraktion vom Dorfbrunnen, Holger, Wilde, Zicke und Co., den Taxifahrer Olaf, Julian und alle anderen, die noch so zuhören. Vielen Dank auf jeden Fall für die ganze Mühe hier, Gärtchen. Wunderbar. Wir machen aber natürlich weiter mit deinem Wunschsong. Und zwar hören wir den jetzt sofort. Hier kommt er.

Sie hören Power Radio, wünscht dir was mit Manisha hier um 17.30 Uhr. Es ist noch eine halbe Stunde, dann ist leider die Sendung vorbei. Ich versuche alle Songs noch reinzupacken, die ich von Ihnen geschickt bekommen habe. Vielen Dank auf jeden Fall für alle Musikwünsche. Das freut mich wirklich sehr, sehr, sehr doll. Morgen geht's natürlich auch wieder weiter. Ab 15 Uhr bin ich auch wieder hier und erfülle Ihre Musikwünsche und Sie übernehmen das Kommando. Wir machen aber schnell und knackig weiter mit dem nächsten Musikwunsch. Und zwar kommt der von Klaus. Er wünscht sich einen Song von T-Rex und zwar The Motivator. Wir hören ihn natürlich jetzt sofort hier für dich, Klaus.

0: Hallo Manisha, hier ist der Bernd aus Ullersdorf. Mensch, wir teilen ja schon wieder die Woche, heute ist Mittwoch. Wünsch dir was. Ich kann nur sagen, ich bin froh, dass es einen Radiosender gibt, der diese Sendung macht, wo man sich die Musik wieder, die man früher gehört hat, zurückholen kann. Und ich kann mich erinnern, dass ich als Jugendlicher viel die Gruppe Propaganda gehört habe. Und die haben tolle Songs gemacht. Ich habe mir für einen Titel entschieden, den ich schon lange nicht mehr im Radio gehört habe. Duell. Vielleicht kannst du ja diesen Titel in eurer Musikarchiv finden und mir spielen. Ich würde mich freuen. Grüße gehen nach Schöneberg sowie an die ganze Hörerschaft. Danke.
1: Hallihallo, lieber Bernd aus Ullersdorf. Das ist sehr schön, dass du dich so darüber freust. Mir macht es auf jeden Fall auch total Spaß, hier sie die Musik entscheiden zu lassen. Das ist auf jeden Fall ja super unterhaltsam und immer abwechslungsreich. Also freue ich mich, dass die Sendung weiterhin so gut läuft und ihr alle mitmacht natürlich. Also mega, danke natürlich auch an dich. Und ja, natürlich spiele ich auch deinen Musikwunsch. Und zwar von Propaganda Duell. Hier kommt er für dich, lieber Bernd.

0: Ja, guten Tag, hier ist der Mathe aus Rheinsberg. Heute wollte ich mal von der Kelly Family an Angel hören. Ich grüße alle, die mich kennen, meine ganze Familie hier. Und ich wünsche euch nachher einen schönen Feierabend. Tschüssi!
1: Hallo, lieber Martin aus Rheinsberg. Vielen, vielen Dank für deinen Anruf. Und natürlich auch vielen Dank für das wunderbare Lied, das du dir gewünscht hast. Wir hören es natürlich sehr gerne. Liebe Grüße erstmal an dich zurück. Und natürlich auch einen schönen Feierabend. Wir hören An Angel von The Kelly Family.

Ein sehr schönes Lied. Dankeschön auf jeden Fall für den Musikwunsch. Und wir machen natürlich direkt weiter hier bei Power Radio Wünsch dir was mit dem nächsten Musikwunsch. Und der kommt von Frank aus Alt-Gelinicke. Und er wünscht sich von Aerosmith Blind Man. Er sagt dazu noch allen einen wunderbaren Tag und liebe Grüße. Dankeschön, lieber Frank. Liebe Grüße natürlich auch an dich. Und hier kommt dein Musikwunsch.

0: Hallo, hier ist Erik und...
1: Und Jamie, hi.
0: Wir würden gerne den lieben Dad grüßen und wir wünschen uns American Girls von Harry Styles. Ciao, ciao.
1: Ciao.
2: Hallo Erik und hallo Jamie. Vielen, vielen Dank für einen Anruf. Das freut mich natürlich sehr. Und liebe Grüße natürlich an Dat. Die gehen natürlich auch von mir raus. Und ich spiele natürlich sehr gerne euren Wunschsong hier am Mittwoch bei Power Radio. Wünscht ihr was? Und zwar hören wir American Girls von Harry Styles. Schönen Tag euch noch.

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Sultans of Swing von Dire Straits, ein sehr schönes Lied. Hier bei Power Radio wünscht dir was. Ich habe noch einen Wunschsong für heute und zwar kommt der von Ronaldo. Und er wünscht sich das Lied Dreamweaver von Gary Wright. Den hören wir natürlich sehr gerne, lieber Ronaldo. Vielen Dank für den Musikwunsch. Und ja, dann geht's natürlich morgen wieder weiter. Seien Sie gerne wieder mit dabei. Ab 15 Uhr erfülle ich Ihre Musikwünsche. Jetzt aber erstmal Dreamweaver von Gary White.

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3: Ich bin Thomas Brockt. 4 Jahre nach den Anschlägen auf die Nord Stream Pipelines in der Ostsee ist ein zweiter Verdächtiger gefasst worden. Das teilte die Bundesanwaltschaft in Karlsruhe mit. Es handelt sich um einen ukrainischen Taucher, der schon einmal in Polen festgenommen worden war. Diesmal wurde er in Kroatien gefasst.
4: Die polnische Justiz hatte den deutschen Auslieferungsantrag im vergangenen Herbst abgelehnt und den Ukrainer freigelassen. Jetzt ging er den Ermittlern in der kroatischen Küstenstadt Pula erneut ins Netz. Die Bundesanwaltschaft will ihn nach Deutschland überstellen lassen. Der ausgebildete Taucher soll Teil der Gruppe gewesen sein, die im September 2022 Sprengsätze an den Gaspipelines platzierte. Einer seiner mutmaßlichen Komplizen wurde kürzlich am Oberlandesgericht Hamburg angeklagt. Ob und wann es dort zum Prozess kommt, ist aber noch unklar. Aus Karlsruhe, Jacqueline Melcher.
3: Die seit Sonntag geltende Evakuierung eines Ortsteils von Monschau ist aufgehoben. Die rund 30 betroffenen Menschen können zurück in ihre Häuser, wie eine Stadtsprecherin sagte. Grund ist die sich entspannende Lage des Waldbrandes im Naturschutzgebiet Hohes Venn im nahen Belgien. Die Behörden dort hatten vermeldet, dass das Feuer eingekreist sei. Der FC Bayern München rechnet damit, dass Jamal Musiala seine Karriere trotz einer neurologischen Dysfunktion fortsetzen kann. Demnach gibt es derzeit keine Hinweise, dass der Fußballnationalspieler nicht weiter auf dem Niveau spielen kann. Der 23-Jährige war in nur 4 Tagen 2 Mal bei Spielen zusammengebrochen.
5: Beim FC Bayern waren Musialas gesundheitliche Probleme schon vor den beiden Testspielen bekannt. Diagnostiziert wurden sogenannte Absenzen, eine Form epileptischer Anfälle, bei denen Betroffene für wenige Sekunden wie weggetreten wirken. Seine Einsätze seien medizinisch abgesprochen und aus ärztlicher Sicht unbedenklich gewesen, heißt es. Musiala selbst schreibt, er sei in bester medizinischer Behandlung und sehr optimistisch. Ein zusätzliches gesundheitliches Risiko bestehe nicht. Wann der 23-Jährige wieder spielen kann, ist allerdings offen. Philipp Detlefs, Sportredaktion.
3: Und noch zum Radsport. Der Tour de France Dritte Isaac del Toro hat den Prolog der Deutschlandtour gewonnen. Der Mexikaner fuhr auf dem 2,6 Kilometer langen Kurs im hessischen Bad Orb die schnellste Zeit und holte sich damit das erste Führungstrikot. Bester Deutscher war Tobias Müller auf Rang 10.
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1: Ich bin Thomas Brock. Der FC Bayern München rechnet damit, dass Jamal Musiala seine Karriere trotz einer neurologischen Dysfunktion fortsetzen kann. Demnach gibt es derzeit keine Hinweise, dass der Fußballnationalspieler nicht weiter auf dem Niveau spielen kann. Der 23-Jährige war in nur 4 Tagen 2-mal bei Spielen zusammengebrochen.
2: Beim FC Bayern waren Musialas gesundheitliche Probleme schon vor den beiden Testspielen bekannt. Diagnostiziert wurden sogenannte Absenzen, eine Form epileptischer Anfälle, bei denen Betroffene für wenige Sekunden wie weggetreten wirken. Seine Einsätze seien medizinisch abgesprochen und aus ärztlicher Sicht unbedenklich gewesen, heißt es. Musiala selbst schreibt, er sei in bester medizinischer Behandlung und sehr optimistisch. Ein zusätzliches gesundheitliches Risiko bestehe nicht. Philipp Detlefs, Sportredaktion.
1: 4 Jahre nach den Anschlägen auf die Nord Stream Pipelines ist ein zweiter Verdächtiger gefasst worden. Die Bundesanwaltschaft ließ einen Ukrainer in Kroatien festnehmen. Sie wirft ihm unter anderem das gemeinschaftliche Herbeiführen einer Sprengstoffexplosion vor. Bei dem Festgenommenen handelt es sich um den Mann, der im Herbst 2015

0: Nachrichtenredaktion.
1: Nach fast 8 Monaten Pause will die Fluggesellschaft Eurowings wieder in das arabische Emirat Dubai fliegen. Die Verbindungen waren nach dem gemeinsamen Angriff von USA und Israel auf den Iran Ende Februar 2026 gekappt worden. Die Iraner hatten in dem Konflikt auch Ziele in den Emiraten beschossen. Die Direktflüge ab Berlin, Stuttgart und Köln-Bonn sollen mit Beginn des Winterflugplans Ende Oktober wieder aufgenommen werden.
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1: Ich bin Thomas Brockt. 4 Jahre nach den Anschlägen auf die Nord Stream Pipelines in der Ostsee ist ein zweiter Verdächtiger gefasst worden. Das teilte die Bundesanwaltschaft in Karlsruhe mit. Es handelt sich um einen ukrainischen Taucher, der schon einmal in Polen festgenommen worden war. Diesmal wurde er in Kroatien gefasst.
2: Die polnische Justiz hatte den deutschen Auslieferungsantrag im vergangenen Herbst abgelehnt und den Ukrainer freigelassen. Jetzt ging er den Ermittlern in der kroatischen Küstenstadt Pula erneut ins Netz. Die Bundesanwaltschaft will ihn nach Deutschland überstellen lassen. Der ausgebildete Taucher soll Teil der Gruppe gewesen sein, die im September 2022 Sprengsätze an den Gaspipelines platzierte. Einer seiner mutmaßlichen Komplizen wurde kürzlich am Oberlandesgericht Hamburg angeklagt. Ob und wann es dort zum Prozess kommt, ist aber noch unklar. Aus Karlsruhe, Jacqueline Melcher.
1: Die seit Sonntag geltende Evakuierung eines Ortsteils von Monschau ist aufgehoben. Die rund 30 betroffenen Menschen können zurück in ihre Häuser, wie eine Stadtsprecherin sagte. Grund ist die sich entspannende Lage des Waldbrandes im Naturschutzgebiet Hohes Venn im nahen Belgien. Die Behörden

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1: Ich bin Thomas Brockt. Der große Brand im Hohenfenn in Belgien ist nach Behördenangaben von Feuerwehrleuten eingekesselt worden. Es gibt aber noch keine komplette Entwarnung. Einsatzkräfte kämpfen seit 5 Tagen gegen das Feuer im Naturschutzgebiet nahe der deutschen Grenze.
2: Großes Aufatmen auch auf der deutschen Seite der Grenze. Das Feuer nähert sich nicht mehr. Die Löscharbeiten und der Regen haben die Ausbreitung gestoppt. Die Stadt Monschau hob die Evakuierung mehrerer Straßenzüge auf. Rund 30 Menschen dürfen endlich zurück in ihre Häuser. Die meisten waren seit Sonntag bei Freunden oder Verwandten untergekommen, manche auch in einer Notunterkunft. In der Städteregion Aachen kann man das Feuer noch deutlich riechen und die Behörden empfehlen, vorsorglich Fenster und Türen geschlossen zu halten. Aber sie entwarnen auch. Die gemessenen Schadstoffkonzentrationen in der Luft liegen demnach unter den Grenzwerten. Ursula Winkler, Nachrichtenredaktion.
1: In Deutschland werden immer mehr ausländische Berufsabschlüsse anerkannt. Im vergangenen Jahr bewilligten die Behörden dem Statistischen Bundesamt zufolge 86.600 Anträge. Knapp 10%

0: Claudia Wächter, Nachrichtenredaktion.
1: Noch zum Radsport. Der Tour de France Dritte Isaac Del Toro hat den Prolog der Deutschland Tour gewonnen. Der Mexikaner fuhr auf den 2,6 Kilometer langen Kurs im hessischen Bad Orb die schnellste Zeit und holte sich damit das erste Führungstrikot. Bester Deutscher war Tobias Müller auf Rang 10. Morgen wird die Deutschland Tour mit der ersten Etappe von Bad Orb nach Schwäbisch Hall fortgesetzt.
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1: Ich bin David Riemer. Versicherer schätzen, dass in Deutschland viele Millionen Arbeitsstunden durch Hitze verloren gehen. Der Hauptgeschäftsführer der deutschen gesetzlichen Unfallversicherung Fassauer weist auch auf ein erhöhtes Unfallrisiko hin. Ab 30 Grad gäbe es etwa 8% mehr Arbeitsunfälle als bei Temperaturen zwischen 10 und 15 Grad, sagte er.
2: Die Zahl dieser Hitzetage hat sich seit den 1950ern etwa verdreifacht, rechnet der Experte vor. Für jemanden auf einem Gerüst, an einer Maschine oder hinter dem Steuer könne nachlassende Konzentration schwerwiegende Folgen haben. So verzeichnen die Versicherer an Hitzetagen auch deutlich mehr Unfälle auf dem Arbeitsweg. Und allein im Jahr 2023 seien schätzungsweise 37 Millionen Arbeitsstunden durch Hitze verloren gegangen. Die Versicherer fordern einen besseren Hitzeschutz. Ursula Winkler, Nachrichtenredaktion.
1: Die seit Sonntag geltende Evakuierung eines Ortsteils von Monschau ist aufgehoben. Die rund 30 betroffenen Menschen können zurück in ihre Häuser, sagt eine Stadtsprecherin. Grund ist die sich entspannende Lage des Waldbrandes im Naturschutzgebiet Hohes Venn im nahen Belgien. Die Behörden dort hatten vermeldet, dass das Feuer eingekreist sei. Pflegekräfte, Ärzte, Ingenieure, ausländische Fachkräfte werden gebraucht, um den Bedarf in Deutschland zu decken. Jetzt steigt die Zahl der Anerkennungen deutlich. Im vergangenen Jahr bewilligten die Behörden mehr als

0: Auf die Pipelines in der Ostsee war ein zweiter Verdächtiger gefasst worden. Die Bundesanwaltschaft ließ den Ukrainer in Kroatien von dortigen Beamten festnehmen.
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1: Ich bin David Riemer. Versicherer schätzen, dass in Deutschland viele Millionen Arbeitsstunden durch Hitze verloren gehen. Der Hauptgeschäftsführer der deutschen gesetzlichen Unfallversicherung Fassauer weist auch auf ein erhöhtes Unfallrisiko hin. Ab 30 Grad gäbe es etwa 8% mehr Arbeitsunfälle als bei Temperaturen zwischen 10 und 15 Grad, sagte er.
2: Die Zahl dieser Hitzetage hat sich seit den 1950ern etwa verdreifacht, rechnet der Experte vor. Für jemanden auf einem Gerüst, an einer Maschine oder hinter dem Steuer könne nachlassende Konzentration schwerwiegende Folgen haben. So verzeichnen die Versicherer an Hitzetagen auch deutlich mehr Unfälle auf dem Arbeitsweg. Und allein im Jahr 2023 seien schätzungsweise 37 Millionen Arbeitsstunden durch Hitze verloren gegangen. Die Versicherer fordern einen besseren Hitzeschutz. Ursula Winkler, Nachrichtenredaktion.
1: Die seit Sonntag geltende Evakuierung eines Ortsteils von Monschau ist aufgehoben. Die rund 30 betroffenen Menschen können zurück in ihre Häuser, sagt eine Stadtsprecherin. Grund ist die sich entspannende Lage des Waldbrandes im Naturschutzgebiet Hohes Venn im nahen Belgien. Die Behörden dort hatten vermeldet, dass das Feuer eingekreist sei. Pflegekräfte, Ärzte, Ingenieure, ausländische Fachkräfte werden gebraucht, um den Bedarf in Deutschland zu decken. Jetzt steigt die Zahl der Anerkennungen deutlich. Im vergangenen Jahr bewilligten die Behörden mehr als 86.000 Anträge, teilte das Statistische Bundesamt mit.
3: Unterm Strich ist das ein Plus von knapp 10%. Vor allem Menschen aus Syrien, die haben das Go bekommen, nun hier zu arbeiten. Da gab es den größten Zuwachs. Doch die allermeisten Anerkennungen für Berufsabschlüsse, die bekamen, wie auch schon im Vorjahr, Leute aus der Türkei. Und davon profitiert vor allem der medizinische Bereich. Viele arbeiten nun als Pflegekraft oder Arzt. Aber es gibt auch viele neue Ingenieure. Claudia Wächter, Nachrichtenredaktion.
1: Außenminister Wadefuhl fürchtet keine Belastung der deutsch-ukrainischen Beziehungen nach der Festnahme eines zweiten Verdächtigen wegen des Anschlags auf die Nord Stream Pipelines. Es sei Aufgabe aller Ermittlungsbehörden, das mit Nachdruck zu verfolgen und auch die notwendigen Maßnahmen zu ergreifen. Das sagt er bei einem Besuch in der Schweiz. 4 Jahre nach den Anschlägen auf die Pipelines in der Ostsee war ein zweiter Verdächtiger gefasst worden. Die Bundesanwaltschaft ließ den Ukrainer in Kroatien von dortigen Beamten festnehmen.
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1: Ich bin David Riemer. 4 Jahre nach den Anschlägen auf die Nord Stream Pipelines ist ein zweiter Verdächtiger gefasst worden. Das teilte die Bundesanwaltschaft in Karlsruhe mit. Es handelt sich um einen ukrainischen Taucher, der schon einmal in Polen festgenommen worden war. Diesmal wurde er in Kroatien gefasst.
2: Die polnische Justiz hatte den deutschen Auslieferungsantrag im vergangenen Herbst abgelehnt und den Ukrainer freigelassen. Jetzt ging er den Ermittlern in der kroatischen Küstenstadt Pula erneut ins Netz. Die Bundesanwaltschaft will ihn nach Deutschland überstellen lassen. Der ausgebildete Taucher soll Teil der Gruppe gewesen sein, die im September 2022 Sprengsätze an den Gaspipelines platzierte. Einer seiner mutmaßlichen Komplizen wurde kürzlich am Oberlandesgericht Hamburg angeklagt. Ob und wann es dort zum Prozess kommt, ist aber noch unklar. Aus Karlsruhe, Jacqueline Melcher.
1: Der große Brand im Hohen Venn in Belgien ist nach Behördenangaben von Feuerwehrleuten eingekesselt worden. Es gibt aber noch keine komplette Entwarnung. Einsatzkräfte kämpfen seit Tagen gegen das Feuer im Naturschutzgebiet nahe der deutschen Grenze.
3: Großes Aufatmen auch auf der deutschen Seite der Grenze. Das Feuer nähert sich nicht mehr. Die Löscharbeiten und der Regen haben die Ausbreitung gestoppt. Die Stadt Monschau hub die Evakuierung mehrerer Straßenzüge auf. Rund 30 Menschen dürfen endlich zurück in ihre Häuser. In der Städteregion Aachen kann man das Feuer noch deutlich riechen. Und die Behörden empfehlen, vorsorglich Fenster und Türen geschlossen zu halten. Aber sie entwarnen auch. Die gemessenen Schadstoffkonzentrationen in der Luft liegen demnach unter den Grenzwerten. Ursula Winkler, Nachrichtenredaktion.
1: Über den Norden von Rheinland-Pfalz sind am Abend schwere Unwetter hinweggezogen. 2 Menschen wurden durch einen umstürzenden Baum schwer verletzt. Außerdem wurden etliche Dächer abgedeckt, Fassadenteile stürzten ab und Gegenstände flogen umher. Das ganze Ausmaß der Schäden ist noch nicht absehbar. Und im brandenburgischen Fürstenwalde-Spree soll es laut der Europäischen Unwetterdatenbank einen Tornado gegeben haben. Ein Dach wurde abgedeckt und Bäume stürzten um, heißt es. Bislang ist nichts über verletzte Personen bekannt. Außenminister Wadefuhl fürchtet keine Belastung der deutsch-ukrainischen Beziehungen nach der Festnahme eines zweiten Verdächtigen wegen des Anschlags auf die Nord Stream Pipelines. Es sei Aufgabe aller Ermittlungsbehörden, das mit Nachdruck zu verfolgen und auch die notwendigen Maßnahmen zu ergreifen. Das sagte er bei einem Besuch in der Schweiz.
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1: Ich bin David Riemer. Versicherer schätzen, dass in Deutschland viele Millionen Arbeitsstunden durch Hitze verloren gehen. Der Hauptgeschäftsführer der deutschen gesetzlichen Unfallversicherung Fassauer weist auch auf ein erhöhtes Unfallrisiko hin. Ab 30 Grad gäbe es etwa 8% mehr Arbeitsunfälle als bei Temperaturen zwischen 10 und 15 Grad, sagte er.
2: Die Zahl dieser Hitzetage hat sich seit den 1950ern etwa verdreifacht, rechnet der Experte vor. Für jemanden auf einem Gerüst, an einer Maschine oder hinter dem Steuer könne nachlassende Konzentration schwerwiegende Folgen haben. So verzeichnen die Versicherer an Hitzetagen auch deutlich mehr Unfälle auf dem Arbeitsweg. Und allein im Jahr 2023 seien schätzungsweise 37 Millionen Arbeitsstunden durch Hitze verloren gegangen. Die Versicherer fordern einen besseren Hitzeschutz. Ursula Winkler, Nachrichtenredaktion.
1: Die seit Sonntag geltende Evakuierung eines Ortsteils von Monschau ist aufgehoben. Die rund 30 betroffenen Menschen können zurück in ihre Häuser, sagt eine Stadtsprecherin. Grund ist die sich entspannende Lage des Waldbrandes im Naturschutzgebiet Hohes Venn im nahen Belgien. Die Behörden dort hatten vermeldet, dass das Feuer eingekreist sei. Pflegekräfte, Ärzte, Ingenieure, ausländische Fachkräfte werden gebraucht, um den Bedarf in Deutschland zu decken. Jetzt steigt die Zahl der Anerkennungen deutlich. Im vergangenen Jahr bewilligten die Behörden mehr als 86.000 Anträge, teilte das Statistische Bundesamt mit.
3: Unterm Strich ist das ein Plus von knapp 10%. Vor allem Menschen aus Syrien, die haben das Go bekommen, nun hier zu arbeiten. Da gab es den größten Zuwachs. Doch die allermeisten Anerkennungen für Berufsabschlüsse, die bekamen wie auch schon im Vorjahr Leute aus der Türkei. Und davon profitiert vor allem der medizinische Bereich. Viele arbeiten nun als Pflegekraft oder Arzt. Aber es gibt auch viele neue Ingenieure. Claudia Wächter, Nachrichtenredaktion.
1: Außenminister Wadefuhl fürchtet keine Belastung der deutsch-ukrainischen Beziehungen nach der Festnahme eines zweiten Verdächtigen wegen des Anschlags auf die Nord Stream Pipelines. Es sei Aufgabe aller Ermittlungsbehörden, das mit Nachdruck zu verfolgen und auch die notwendigen Maßnahmen zu ergreifen. Das sagt er bei einem Besuch in der Schweiz. 4 Jahre nach den Anschlägen auf die Pipelines in der Ostsee war ein zweiter Verdächtiger gefasst worden. Die Bundesanwaltschaft ließ den Ukrainer in Kroatien von dortigen Beamten festnehmen.
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